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1: Es ist nichts los momentan, wir haben keine Meldungen. Wir wünschen eine gute und sichere Fahrt hinein in diesen Dienstag.
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3: Ich bin Yves Simon. 3.200 Euro und das jede Sekunde. So viel investieren die neuen Atommächte in ihre nuklearen Waffen. Laut der internationalen Kampagne zur Abschaffung von Atomwaffen sind die Ausgaben im letzten Jahr um 19% nochmal gestiegen. Sie liegen jetzt bei insgesamt 119 Milliarden US-Dollar. Die USA haben mit 69,2 Milliarden das meiste Geld rein investiert. Dahinter folgen China, Großbritannien und Russland. Ein US-Gericht hat die massive Erhöhung der Gebühr für das Arbeitsvisum gestoppt. Die Trump-Regierung hatte die Antragsgebühr im letzten Herbst auf 100.000 Dollar angehoben, um den Einsatz ausländischer Fachkräfte zu begrenzen. Das Gericht in Massachusetts sieht darin allerdings einen Eingriff in Zuständigkeiten des Kongresses und hat die Regel vorerst wieder aufgehoben. Das Urteil ist allerdings auch noch nicht rechtskräftig. Die Regierung will in Berufung gehen. Nach der Eskalation im Krieg im Nahen Osten haben Israel und der Iran die Angriffe beendet. Der israelische Premierminister Netanyahu hat die Feuerpause bestätigt. Allerdings will Israel auch weiter im Libanon gegen die Hisbollah vorgehen, die mit dem Iran verbündet ist. Zuvor hatte die Armee noch Ziele in der Küstenstadt Tiros beschossen. Die Bewohner eines Stadtteils sind aufgefordert worden, sich in Sicherheit zu bringen. Einbrecher haben aus einem Haus in Schweig bei Nürnberg in Mittelfranken Schmuck und Wertgegenstände im Wert von etwa 300.000 Euro geklaut. Laut Polizei sind die Täter über ein Fenster im Obergeschoss ins Haus reingekommen. Der genaue Zeitpunkt des Einbruchs ist noch unklar. Die Polizei hat Spuren am Tatort gefunden und bittet jetzt um Zeugenhinweise.
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4: Die Nacht hier in Oberbayern, sie ist teils nass, aber recht mild bei Tiefstwerten so um die 17 Grad. Und wenn wir dann heute auf den Dienstag schauen, da wird es dann leider nicht viel wärmer. Nein, es bleibt ein durchwachsener Tag. Meist ist es bewölkt, zwischendurch wird es auch mal nass und es wird deutlich kühler, denn die Top-Temperaturen nur noch so bei 18 Grad. Und am Mittwoch, Stand jetzt, wird es auch ähnlich grau. Da bleibt es dann auch hier und da mal verregnet und es wird auch deutlich kühler. Die Top-Temperaturen, ja, sind dann nur bei 12 Grad. Also nicht die Tiefstwerte, nein, die Top-Temperaturen am Mittwoch nur so bei um die 12 Grad.
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3: Mit Yves Simon. Wer Wehrdienst geleistet hat, könnte in Zukunft auch zu Reserveübungen verpflichtet werden. Das plant Verteidigungsminister Pistorius und er stößt damit auf Kritik aus Bayern. Die Unternehmen befürchten, dass dringend benötigte Fachkräfte dadurch wochenlang in den Betrieben fehlen könnten. Wirtschaftsvertreter wie zum Beispiel Bertram Brossard von der Vereinigung der Bayerischen Wirtschaft fordern deswegen mehr Planbarkeit und eine frühzeitige Information der Arbeitgeber, wenn Reservisten eingezogen werden. Die Übungen könnten pro Jahr 3 Wochen dauern. Die Ursache für den Stromausfall in der Region Reutlingen in Baden-Württemberg ist nach Einschätzung des Bundesinnenministeriums vermutlich ein Brandanschlag gewesen. Das hat Minister Dobrindt am Abend im ZDF bestätigt.
4: Jetzt geht es darum, dass man in alle Richtungen weiter ermittelt, um die Grundlage dieses Brandanschlags und die Täter entsprechend auch zu ermitteln.
3: Nach dem nächtlichen Brand in einem Umspannwerk war es in Reutlingen zu einem großflächigen Stromausfall gekommen. Staatsschutz und Antiterrorzentrum in Stuttgart sind eingeschaltet worden. Die FDP gewinnt mit ihrer neuen Führung wieder Mitglieder dazu. Seit dem Parteitag Ende Mai sind nach Parteiangaben 780 Menschen eingetreten, 80 allerdings auch aus. Insgesamt liegt die Mitgliederzahl nach einem Rückgang in den letzten Jahren jetzt wieder bei etwa 69.000 und sie steigt weiter. Auf dem Parteitag hatten die Liberalen Wolfgang Kubicki nach einer Abstimmung gegen Marie-Agnes Strack-Zimmermann zum neuen Parteichef gewählt. Papst Leo hat beim Besuch in Spanien den sexuellen Missbrauch in der Kirche als Plage bezeichnet, die entschlossener bekämpft werden muss. Bei einem Treffen mit Bischöfen in Madrid hat er mehr Zuwendung, Schutz und auch echte Aufmerksamkeit für die Betroffenen gefordert. Am dritten Tag seines Spanienbesuchs hat Leo in einem privaten Rahmen auch mehrere Missbrauchsopfer selbst getroffen. Die deutsche Fußballnationalmannschaft ist im Trainingsquartier in den USA angekommen. Von Chicago ging's fürs deutsche Team nach Winston-Salem im Bundesstaat North Carolina. Da ist der DFB-Tross für die WM untergebracht. Nach einem rund 2-stündigen Flug aus Chicago sind Bundestrainer Nagelsmann und seine Spieler auf dem Smith-Reynolds Airport gelandet. Und auf dem Rollfeld, da ist die Maschine auch direkt mit Fontänen der Flughafenfeuerwehr begrüßt worden.
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5: Teils nass starten wir rein in den Dienstag und der Tag heute, der wird eher durchwachsen. Die Sonne tut sich schwer, es ist meist bewölkt, zwischendurch wird es mal nass und es bleibt auch deutlich kühler. Die Top-Temperaturen heute nur so um die 18 Grad. Am Mittwoch bleibt es ähnlich grau, immer mal wieder kommt auch da Regen runter und es wird richtig kalt. Die Top-Temperaturen dann nur noch so bei um die 12 Grad hier in Oberbayern.
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3: Es sieht richtig gut aus auf den Straßen. Wir haben momentan keine Meldungen. Wir wünschen eine gute und sichere Fahrt durch die Nacht.
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3: Ich bin Yves Simon. Wer Wehrdienst geleistet hat, könnte in Zukunft auch zu Reserveübungen verpflichtet werden. Das plant Verteidigungsminister Pistorius und er stößt damit auf Kritik aus Bayern. Die Unternehmen befürchten, dass dringend benötigte Fachkräfte dadurch wochenlang in den Betrieben fehlen könnten. Wirtschaftsvertreter wie zum Beispiel Bertram Brossard von der Vereinigung der Bayerischen Wirtschaft fordern deswegen mehr Planbarkeit und eine frühzeitige Information der Arbeitgeber, wenn Reservisten eingezogen werden. Die Übungen könnten pro Jahr 3 Wochen dauern. Die Ursache für den Stromausfall in der Region Reutlingen in Baden-Württemberg ist nach Einschätzung des Bundesinnenministeriums vermutlich ein Brandanschlag gewesen. Das hat Minister Dobrindt am Abend im ZDF bestätigt.
4: Jetzt geht es darum, dass man in alle Richtungen weiter ermittelt, um die Grundlage dieses Brandanschlags und die Täter entsprechend auch zu ermitteln.
3: Nach dem nächtlichen Brand in einem Umspannwerk war es in Reutlingen zu einem großflächigen Stromausfall gekommen. Staatsschutz und Antiterrorzentrum in Stuttgart sind eingeschaltet worden. Die FDP gewinnt mit ihrer neuen Führung wieder Mitglieder dazu. Seit dem Parteitag Ende Mai sind nach Parteiangaben 780 Menschen eingetreten, 80 allerdings auch aus. Insgesamt liegt die Mitgliederzahl nach einem Rückgang in den letzten Jahren jetzt wieder bei etwa 69.000 und sie steigt weiter. Auf dem Parteitag hatten die Liberalen Wolfgang Kubicki nach einer Abstimmung gegen Marie-Agnes Strack-Zimmermann zum neuen Parteichef gewählt. Die deutsche Fußballnationalmannschaft ist im Trainingsquartier in den USA angekommen. Von Chicago ging's fürs deutsche Team nach Winston-Salem im Bundesstaat North Carolina. Da ist der DFB-Tross für die WM untergebracht. Nach einem rund 2-stündigen Flug aus Chicago sind Bundestrainer Nagelsmann und seine Spieler auf dem Smith-Reynolds Airport gelandet. Und auf dem Rollfeld, da ist die Maschine auch direkt mit Fontänen der Flughafenfeuerwehr begrüßt worden.
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5: Teils nass starten wir rein in den Dienstag und der Tag heute, der wird eher durchwachsen. Die Sonne tut sich schwer, es ist meist bewölkt, zwischendurch wird es mal nass und es bleibt auch deutlich kühler. Die Top-Temperaturen heute nur so um die 18 Grad. Am Mittwoch bleibt es ähnlich grau, immer mal wieder kommt auch da Regen runter und es wird richtig kalt. Die Top-Temperaturen dann nur noch so bei um die 12 Grad hier in Oberbayern.
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4: Mit Yves Simon. Nach den Spezialkräften sollen jetzt auch Streifenpolizisten bei uns in Bayern Taser einsetzen, um Angreifer mit Stromschlägen außer Gefecht zu setzen. Bei der Polizeiinspektion Schweinfurt ist jetzt ein Pilotprojekt gestartet. Diese Testphase geht gut 6 Monate. Und neben Schweinfurt sind auch die Inspektionen in Augsburg und Regensburg mit eingebunden. Danach wird dann entschieden, ob Taser die Standardausrüstung der Streifenpolizisten ergänzen sollen. Nach der neuen Eskalation im Nahostkrieg haben Israel und der Iran ihre Angriffe doch wieder eingestellt. Der israelische Premierminister Netanyahu hat eine Feuerpause bestätigt. Trotzdem hat er angekündigt, den Einsatz gegen die Hisbollah im Libanon fortsetzen zu wollen. Die Hisbollah ist ja mit dem Iran verbündet. Die israelische Armee hat heute Ziele in der Küstenstadt Tyros angegriffen und Bewohner eines Stadtteils dazu aufgefordert, sich in Sicherheit zu bringen. Wird aus Stuttgart 21 jetzt Stuttgart 31? Das Milliardenprojekt des neuen Stuttgarter Hauptbahnhofs wird noch später fertig als gedacht. Das schreibt die Frankfurter Allgemeine Zeitung. Demnach muss die Eröffnung des neuen unterirdischen Bahnhofs auf Ende 2031 verschoben werden. Grund sind demnach drastische Versäumnisse bei der Deutschen Bahn. Ein gemeinsamer deutsch-französischer Kampfjet, das war der Plan. Ab 2040 sollte er fertig sein. Daraus aber wird nichts. Das Projekt ist jetzt offiziell vom Tisch. Der Élysée-Palast hat bestätigt, dass das Milliardenvorhaben wegen unüberbrückbarer Differenzen zwischen den beteiligten Rüstungsunternehmen gestoppt wird. Streit gab es vor allem über Zuständigkeiten und die technischen Anforderungen an den neuen Jet. Der gemeinsame Kampfjet sollte der Ersatz für Eurofighter und Rafale werden. Sonne, Mariachi-Musik, Sombreros und gute Stimmung. Darauf hoffen die Fans und Verantwortlichen bei der Fußball-WM zum Auftakt in Mexiko-Stadt. Am Donnerstagabend deutscher Zeit ist auch die Eröffnungsfeier schon geplant. Das Auftaktspiel zwischen Gastgeber Mexiko und Südafrika findet statt. Aber der mexikanische Wetterdienst warnt jetzt vor Gewitter und starkem Regen. Dennis Düttmann berichtet für uns aus Lateinamerika.
5: Bereits seit Tagen regnet es in der Millionenmetropole, vor allem am Nachmittag, zum Teil heftig. Das ist in der Regenzeit aber durchaus üblich. Kurz vor der WM-Eröffnung zieht außerdem Tropensturm Boris auf den Badeort Acapulco an der mexikanischen Pazifikküste zu. In den Bundesstaaten Guerrero und Oaxaca wird mit starken Niederschlägen gerechnet.
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6: Teils nass starten wir rein in den Dienstag und der Tag heute, der wird eher durchwachsen. Die Sonne tut sich schwer, es ist meist bewölkt, zwischendurch wird es mal nass und es bleibt auch deutlich kühler. Die Top-Temperaturen heute nur so um die 18 Grad. Am Mittwoch bleibt es ähnlich grau, immer mal wieder kommt auch da Regen runter und es wird richtig kalt. Die Top-Temperaturen dann nur noch so bei um die 12 Grad hier in Oberbayern.
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4: Uns liegen momentan keine Meldungen vor. Wir wünschen eine gute und sichere Fahrt durch die Nacht.
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3: Ich bin Yves Simon. Nach den Spezialkräften sollen jetzt auch Streifenpolizisten bei uns in Bayern Taser einsetzen, um Angreifer mit Stromschlägen außer Gefecht zu setzen. Bei der Polizeiinspektion Schweinfurt ist jetzt ein Pilotprojekt gestartet. Diese Testphase geht gut 6 Monate. Und neben Schweinfurt sind auch die Inspektionen in Augsburg und Regensburg mit eingebunden. Danach wird dann entschieden, ob Taser die Standardausrüstung der Streifenpolizisten ergänzen sollen. Nach der neuen Eskalation im Nahostkrieg haben Israel und der Iran ihre Angriffe doch wieder eingestellt. Der israelische Premierminister Netanyahu hat eine Feuerpause bestätigt. Trotzdem hat er angekündigt, den Einsatz gegen die Hisbollah im Libanon fortsetzen zu wollen. Die Hisbollah ist ja mit dem Iran verbündet. Die israelische Armee hat heute Ziele in der Küstenstadt Tyros angegriffen und Bewohner eines Stadtteils dazu aufgefordert, sich in Sicherheit zu bringen. Ein gemeinsamer deutsch-französischer Kampfjet, das war der Plan. Ab 2040 sollte er fertig sein. Daraus aber wird nichts. Das Projekt ist jetzt offiziell vom Tisch. Der Élysée-Palast hat bestätigt, dass das Milliardenvorhaben wegen unüberbrückbarer Differenzen zwischen den beteiligten Rüstungsunternehmen gestoppt wird. Streit gab es vor allem über Zuständigkeiten und die technischen Anforderungen an den neuen Jet. Der gemeinsame Kampfjet sollte der Ersatz für Eurofighter und Rafale werden. Sonne, Mariachi-Musik, Sombreros und gute Stimmung. Darauf hoffen die Fans und Verantwortlichen bei der Fußball-WM zum Auftakt in Mexiko-Stadt. Am Donnerstagabend deutscher Zeit ist auch die Eröffnungsfeier schon geplant. Das Auftaktspiel zwischen Gastgeber Mexiko und Südafrika findet statt. Aber der mexikanische Wetterdienst warnt jetzt vor Gewitter und starkem Regen. Dennis Düttmann berichtet für uns aus Lateinamerika.
4: Bereits seit Tagen regnet es in der Millionenmetropole vor allem am Nachmittag zum Teil heftig. Das ist in der Regenzeit aber durchaus üblich. Kurz vor der WM-Eröffnung zieht außerdem Tropensturm Boris auf den Badeort Acapulco an der mexikanischen Pazifikküste zu. In den Bundesstaaten Guerrero und Oaxaca wird mit starken Niederschlägen gerechnet.
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5: Teils nass starten wir rein in den Dienstag und der Tag heute, der wird eher durchwachsen. Die Sonne tut sich schwer, es ist meist bewölkt, zwischendurch wird es mal nass und es bleibt auch deutlich kühler. Die Top-Temperaturen heute nur so um die 18 Grad. Am Mittwoch bleibt es ähnlich grau, immer mal wieder kommt auch da Regen runter und es wird richtig kalt. Die Top-Temperaturen dann nur noch so bei um die 12 Grad hier in Oberbayern.
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3: Mit Yves Simon. Schönen guten Morgen. Bundesfinanzminister Klingbeil kann sich eine Pflicht zur Betriebsrente gut vorstellen. In der ARD hat er einen Vorschlag von DGB-Chefin Fahimi unterstützt. Sie hatte kritisiert, dass bisher nur 20 Millionen Beschäftigte in Deutschland eine Betriebsrente haben. Klingbeil hat allerdings betont, dass dafür erstmal die Wirtschaft stabilisiert werden muss. Die israelische Luftwaffe hat eigenen Angaben zufolge über dem Süden des Landes eine Drohne aus dem Jemen abgefangen. Der Vorfall hat sich im Luftraum über der Hafenstadt Eilat am Roten Meer ereignet. Vorher hatte die mit dem Iran verbündete Houthi-Miliz im Jemen einen Angriff mit mehreren Raketen auf Israel für sich beansprucht. Den ersten direkten Angriff seit Beginn der Waffenruhe im Irankrieg Anfang April. Israel und der Iran hatten am Montag angekündigt, vorerst auf weitere Angriffe zu verzichten. Bei Elchingen in Schwaben, da ist letzten Monat ein Opel Manta aus der Donau gezogen worden. Der Fall stellt die Polizei vor ein Rätsel. Möglicherweise ist das Auto 1972 nämlich gestohlen worden. Das soll jetzt eine Zeugin behauptet haben. Demnach hatte der Oldtimer ihrem Mann gehört. Aber wie das Auto Baujahr 1970 dann in den Fluss gekommen ist, das weiß auch sie nicht. Ein Angler hatte den Manta in der Donau entdeckt. Feuerwehr, Wasserwacht und THW haben ihn dann in einer aufwendigen Auktion in rund 5 Metern Tiefe gefunden und geborgen. In den USA hat die jährliche Entwicklerkonferenz von Apple begonnen. Hier stellt der Konzern traditionell künftige Software vor. Mit ganz besonderer Spannung erwartet wurden diesmal neue Funktionen mit künstlicher Intelligenz. Apple hat einen neuen Anlauf gemacht, KI im großen Stil im Alltag der Nutzer seiner Geräte zu bringen. Andrei Sokolov berichtet für uns.
4: Apple verspricht ja die Sprachassistentin Siri, die es schon seit vielen Jahren gibt, zu einer wirklich nützlichen künstlichen Intelligenz zu machen. Das bedeutet nach Lesart des Konzerns, dass Siri Zugriff auf die Informationen der Nutzer haben muss, versteht, was ihre Situation gerade ist und gleichzeitig auf allen Geräten präsent sein muss, die die Menschen alltäglich nutzen.
3: Wer in Europa noch halbwegs zumindest günstig Urlaub machen will, wird im Süden fündig. Laut Statistischem Bundesamt sind Hotels und Restaurantbesuche dort zum Teil nur halb so teuer wie in Deutschland, ganz besonders in Bulgarien und auch Nordmazedonien. In Portugal sparen Urlauber im Schnitt immer noch ein Drittel, in Spanien ein Fünftel.
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5: Na und heute, da wird's dann eher ein bisschen ungemütlich bei uns in Oberbayern. Wir haben heute viele Wolken, immer wieder auch Regen, es ist windig und die Tagestopwerte, die liegen bei 17 bis 19 Grad.
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5: Guten Morgen auf die Straßen. Momentan habe ich da keine Meldungen für euch, es rollt alles soweit.
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5: Bei den Blitzern habe ich auch noch nichts. Wenn ihr was habt, gerne anrufen oder eine WhatsApp schicken. Beides unter 08000 1064 1064. Merci dabei.

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0: Hier ist das Top FM Frühstücksradio. Schönen guten Morgen euch.
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0: Fast 10 Jahre wurde sie für rund 60 Millionen Euro restauriert. Absolut sehenswert und perfekt bei Sauwetter. Heute geht's in den Kreis Garmisch-Partenkirchen zum Schloss Linderhof zur Venusgrotte. Der wahrgewordene Traum von König Ludwig II. War einst die größte künstliche Grotte der Welt und war damals Schauplatz von Opernszenen und Schauspielen. Heute ist sie pure Faszination und ein ganz intimer Blick in die Welt des Märchenkönigs. Die Venusgrotte am Schloss Linderhof ist perfekt bei Sauwetter und ich sag's euch, ihr werdet aus dem Staunen nicht mehr rauskommen.
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1: Ich bin Yves Simon. Guten Morgen. Bundesfinanzminister Klingbeil kann sich eine Pflicht zur Betriebsrente gut vorstellen. In der ARD hat er einen Vorschlag von DGB-Chefin Fahimi unterstützt. Sie hatte kritisiert, dass bisher nur 20 Millionen Beschäftigte in Deutschland eine Betriebsrente haben. Klingbeil hat allerdings betont, dass dafür erstmal die Wirtschaft stabilisiert werden muss. Die israelische Luftwaffe hat eigenen Angaben zufolge über dem Süden des Landes eine Drohne aus dem Jemen abgefangen. Der Vorfall hat sich im Luftraum über der Hafenstadt Eilat am Roten Meer ereignet. Vorher hatte die mit dem Iran verbündete Houthi-Miliz im Jemen einen Angriff mit mehreren Raketen auf Israel für sich beansprucht. Den ersten direkten Angriff seit Beginn der Waffenruhe im Irankrieg Anfang April. Israel und der Iran hatten am Montag angekündigt, vorerst auf weitere Angriffe zu verzichten. Bei Elchingen in Schwaben, da ist letzten Monat ein Opel Manta aus der Donau gezogen worden. Der Fall stellt die Polizei vor ein Rätsel. Möglicherweise ist das Auto 1972 nämlich gestohlen worden. Das soll jetzt eine Zeugin behauptet haben. Demnach hatte der Oldtimer ihrem Mann gehört. Aber wie das Auto Baujahr 1970 dann in den Fluss gekommen ist, das weiß auch sie nicht. Ein Angler hatte den Manta in der Donau entdeckt. Feuerwehr, Wasserwacht und THW haben ihn dann in einer aufwendigen Auktion in rund 5 Metern Tiefe gefunden und geborgen. In den USA hat die jährliche Entwicklerkonferenz von Apple begonnen. Hier stellt der Konzern traditionell künftige Software vor. Mit ganz besonderer Spannung erwartet wurden diesmal neue Funktionen mit künstlicher Intelligenz. Apple hat einen neuen Anlauf gemacht, KI im großen Stil im Alltag der Nutzer seiner Geräte zu bringen. Andrei Sokolov berichtet für uns.
2: Apple verspricht ja die Sprachassistentin Siri, die es schon seit vielen Jahren gibt, zu einer wirklich nützlichen künstlichen Intelligenz zu machen. Das bedeutet nach Lesart des Konzerns, dass Siri Zugriff auf die Informationen der Nutzer haben muss, versteht, was ihre Situation gerade ist und gleichzeitig auf allen Geräten präsent sein muss, die die Menschen alltäglich nutzen.
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3: Und da starten wir mit dicken Wolken in diesen Dienstag. Heute immer wieder Regen, der Wind frischt ordentlich auf und die Sonne, die tut sich wirklich schwer. Tagestopwerte heute 17 bis 19 Grad. Morgen wird es noch eine Spur kühler, nur noch 13 bis 16 Grad. Dazu weiterhin viele Wolken und immer wieder Regen.
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3: Guten Morgen auf die Straßen. Da habe ich momentan noch keine Meldungen für euch, es rollt alles soweit.
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3: Wenn ihr noch was habt, gerne her damit, per Telefon, per WhatsApp, beides unter 08000 1064 1064.
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3: Servus, schönen guten Morgen. Und mit der Lieblingsmusik im Ohr. Da geht's auch gleich viel leichter in den Tag. Jetzt mit der Jay Gas Band und Centerfold. Lasst es euch gut gehen.

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0: 5.44 Uhr.
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0: Ja, und heute hängen sauber viele Wolken in Oberbayern, Oberland, aber die Sonne ist ja trotzdem schon recht stark. Kann ich denn auch bei bewölktem Wetter auch Sonnenbrand kriegen?
2: Ja, leider schützen Wolken nicht wirklich vor Sonnenbrand. Sie halten zwar einen Teil der UV-Strahlung ab, aber eben nicht alles. Also es kommt immer noch genug davon durch, um unsere Haut eben zu reizen. Manchmal kann die UV-Strahlung bei bewölktem Himmel sogar noch mal stärker wirken, weil Wassertröpfchen in den Wolken das Licht zusätzlich streuen. Und dazu reflektieren Wasser oder Sand die Strahlung auch noch mal. Deshalb richtet euch fürs Eincremen lieber nicht nach den Wolken, sondern eher nach dem UV-Index. Und den finden wir inzwischen ganz einfach in fast jeder Wetter-App.
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4: Mit Sandra Sedelmeier. Schönen guten Morgen. Auf Pendler und Autofahrer in München rollt die nächste Geduldsprobe zu. Ab dem 1. Juli ist der Luise-Kieselbach-Tunnel Richtung Norden für mehrere Wochen komplett gesperrt. Grund sind Reparaturarbeiten nach dem schweren LKW-Brand vor 2 Jahren. Parallel wird auch an der Donnersberger Brücke gebaut, bedeutet noch mehr Verkehr und längere Wartezeiten auf dem mittleren Ring. 100 statt 130? Genau dafür hat Greenpeace gestern demonstriert. Aktivisten haben in ganz Deutschland, zum Beispiel auch an der A93 bei Kiefersfelden, Autobahnschilder überklebt und fordern ein generelles Tempolimit. Ihrer Meinung nach würde das Sprit sparen, das Klima schützen und die Straßen sicherer machen. Und Kameras, Bodycams und Schutzhelme. Die Deutsche Bahn investiert jetzt in mehr Sicherheit. Damit sollen Beschäftigte und Fahrgäste künftig besser geschützt werden. Auslöser sind unter anderem mehrere gewalttätige Vorfälle in den vergangenen Monaten. Top-FM-Kollegin Ursula Winkler mit den Infos.
5: Die Bahn will kräftig aufrüsten für mehr Sicherheit. So laufen an Bahnhöfen und auch in Zügen tausende Kameras. Die Bilder sollen künftig in Echtzeit ausgewertet werden. Eine künstliche Intelligenz schlägt dann bei Konflikten Alarm. Außerdem wird in einigen Zügen eine Doppelbesetzung getestet. Die Zugbegleiter sind dann entweder zu zweit an Bord oder werden von Security-Leuten begleitet. Ab Juli sollen bei der Schutzausrüstung auch stichfeste Westen getestet werden. Freiwillig können die Mitarbeiter mit Kundenkontakt auch Bodycams tragen. Sie sollen sogar zum Standard werden. In Berlin tragen einige Sicherheitskräfte testweise sogar Schutzhelme. Ursula Winkler, Nachrichtenredaktion.
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6: Hier in Gilching sollen Mähroboter nachts Pause machen. Zum Schutz der Igel will die Gemeinde jetzt aktiv werden und der Gemeinderat hat dafür einstimmig eine Kampagne beschlossen. Ziel ist es, vor allem nachts vor dem Einsatz der Geräte zu warnen, um Igel eben zu schützen. Denn die Tiere sind nachtaktiv und rollen sich bei Gefahr ein. Genau das wird ihnen bei Mährobotern zum Verhängnis. Die Gemeinde appelliert deshalb an Gartenbesitzer, ihre Geräte nachts auszuschalten. Aus Gilching, Pia Wöhr.
4: Und noch mehr Nachrichten hier aus Oberbayern gibt's wieder in einer halben Stunde in den Top FM Nachrichten.
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7: Ja, gestern noch Sommer, heute dann schon eher Herbstwetter bei uns in Oberbayern. Wir kriegen nur Tagestopwerte von 17 bis 19 Grad. Da messen wir gerade in Eching im Kreis Freising schon 16, Kaufering im Kreis Landsberg ebenfalls schon 16. Das heißt so, ja, den Peak haben wir quasi schon erreicht. Dazu heute viel Regen, dicke Wolken und die Sonne, die hat es richtig schwer. Morgen das gleiche nochmal und es wird sogar noch ein bisschen kühler, nur noch 13 bis 16 Grad.
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7: Guten Morgen auf die Straßen, da gibt es momentan keine Meldungen.
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7: Steht einer in Moos-Inning, Kreis Erding, Erdinger Straße, dann Berg im Kreis Starnberg, die Münchner Straße, kommt vom Jonas, dankeschön. In München die Aubinger Straße beidseitig und wenn ihr noch was beisteuern wollt, jederzeit per Telefon, per WhatsApp, beides unter 08000 1064 1064.
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7: Gerade ist ein bisschen Durchschnaufen angesagt, aber der Sommer, der kommt am Wochenende zurück. Passend zur Wald- und Seefestsaison bei uns in Oberbayern. Und die schönsten, die habe ich gleich für euch um 10 nach 6 hier im Top FM Frühstücksradio.

Gerade, da hängt das so ein bisschen durch, der Sommer, gell? Aber pünktlich zum Wochenende wird's wieder schöner und das ist das perfekte Timing. Hier ist das Top FM Frühstücksradio und am Wochenende startet die Wald- und Seefestsaison bei uns in Oberbayern. Die locken wieder von Juni bis August tausende Besucher an die schönsten Plätze zwischen glitzernden Seen und schattigen Wäldern. Blasmusik, Steckerfisch, Händel, Trachts und beste Biergartenstimmung. Sommer in Oberbayern kann das kaum schöner sein. Und den Auftakt der Wald- und Seefeste macht jetzt am Wochenende das Waldfest am Tegernsee in Kreuth. Und damit startet sie dann offiziell die Waldfestsaison am Tegernsee. Und noch mehr Wald- und Seefeste findet ihr auf topfm.de.

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0: 20 nach 6.
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0: 6:28 und vergangene Woche hat der TSV 1860 die Zusammenarbeit mit dem Investor Hasan Ismaik beendet. Und wie die Löwenfans jetzt ihren Verein retten wollen, das verrate ich euch gleich in meinem Top FM News Presso in einer Viertelstunde um 6:40. Den drei Fakten, dass ihr heute beim Smalltalk glänzen könnt.
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8: Mit Sandra Sedelmeier. Schönen guten Morgen. Mit dem Auto schnell durch München. Das könnte diesen Sommer schwierig werden. Ab 1. Juli ist der Luise-Kieselbach-Tunnel Richtung Norden wegen Bauarbeiten dicht. Und weil zeitgleich an der Donnersberger Brücke gearbeitet wird, rechnet die Stadt mit spürbar mehr Verkehr auf den Ausweichrouten. Brauchen wir ein Tempolimit auf deutschen Autobahnen? Greenpeace sagt ganz klar ja. Mit einer deutschlandweiten Protestaktion, zum Beispiel an der A93 bei Kiefersfelden, haben Aktivisten gestern Autobahnschilder überklebt und für Tempo 100 geworben. Ihrer Meinung nach würde das Sprit sparen, das Klima schützen und die Straßen sicherer machen. Das alte Gebäude hat ausgedient, jetzt ist die Polizei in Dachau umgezogen. Rund 132 Polizistinnen und Polizisten arbeiten dort jetzt auf fast 2000 Quadratmetern mit Photovoltaik auf dem Dach und Wärmepumpe im Gebäude. Nach 10 Jahren Planung ist das Megaprojekt damit endlich abgeschlossen. Und heute startet wieder der Münchner Brotmarkt. 15 Bäckereien aus der Bäckerinnung München, Erding und Landsberg zeigen in der Fußgängerzone, was echtes Handwerk kann. Inklusive Spezialbrote, Snacks und jeder Menge zum Probieren. Die offizielle Eröffnung ist heute um 11 beim Karlstor. Und noch mehr Nachrichten hier aus Oberbayern, wieder in einer halben Stunde in den Top FM Nachrichten.
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0: Da messen wir in München an der Aubinger Lohe gerade 17 Grad. Bei euch in Au in der Hallertausend ebenfalls 17 und damit haben wir schon fast heute die Tagestopwerte erreicht. 17 bis 20 Grad heute an diesem Dienstag. Dazu viele Wolken, Schauer. Die Sonne tut sich wirklich schwer und es ist recht windig. Morgen weiterhin viele Wolken, Schauer und Gewitter. Und am Donnerstag, da haben wir dann ein bisschen mehr Sonne mit dabei, aber weiter unbeständiges Wetter.
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0: Vorsicht bitte auf der A92 Deggendorf Richtung München. Zwischen Erding und Freising Ost, da liegt ein Kennzeichen auf der Straße. Dann dauert's länger auf der A94 Passau Richtung München. Zwischen Pastetten und Marktschwaben 6 Minuten plus. Und die A94 Passau Richtung München. Zwischen Zamdorf und Steinhausen dauert 3 Minuten länger.
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0: Steht einer in Assling, Kreis Ebersberg, die Rotterstraße. Hannes meldet, Moos-Inning, Kreis Erding, die Erdinger Straße, merci dir. Steingarten, Kreis Walheim-Schongau, in der Lechbrucker Straße, kommt vom Tommy, auch dir merci. Und München-Gartenstadtstraße beidseitig. Wenn ihr noch was beisteuern wollt, jederzeit 08000 1064 1064, die Nummer zu uns für Telefon und für WhatsApp.
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0: Ja, nach den Ferien muss die ganze Familie erstmal wieder sich an das Aufstehen gewöhnen. Kein Problem, wir helfen euch durch den Morgen mit den besten Songs aus 4 Jahrzehnten und jetzt mit einem eurer Lieblings-80er. Hier sind Genesis mit That's All. Schönen guten Morgen euch.

0: 6:41 Uhr. Hier ist das Top FM Frühstücksradio. Schönen guten Morgen euch.
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0: Löwenfans halten zusammen. 60er-Anhänger haben nach dem Zwangsabstieg die Spendenaktion Freiheit für 60 gestartet. Über 80.000 Euro sind schon zusammengekommen. Mit dem Geld soll der Neuaufbau des Vereins unterstützt werden. Auch wenn rund um die Zukunft von 1860 und Investor Hasan Ismail noch viele Fragen offen sind, ist die Botschaft der Fans klar.
3: Einmal Löwe, immer Löwe, hey, hey!
0: Siri soll noch intelligenter werden. Apple hat Siri AI vorgestellt, einen Sprachassistenten, der jetzt echte Gespräche führen soll. Und mit der Funktion Screen Awareness soll Siri erfassen können, was wir uns den ganzen Tag auf dem Bildschirm anschauen. Und große Ehre für Jürgen Klopp. Der frühere Liverpool-Trainer bekommt einen Orden vom britischen Königshaus. Klopp wird zum Commander of the Most Excellent Order of the British Empire ernannt. Für seine besonderen Verdienste um den Fußball und seinen Einsatz für die Menschen in Liverpool.
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0: Schönen Dienstagmorgen euch. Hier ist das Top FM Frühstücksradio.
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0: Wir putzen gefühlt ständig, ne? Aber am nächsten Tag sind sie auf jeden Fall wieder da. Die Wasserflecken in der Dusche. Juliane, mit deinem Trick putzen wir aber nicht mehr jeden Tag.
2: So ist es. Wir mischen dafür Wasser und Klarspüler im Verhältnis von 5:1. Das Gemisch füllen wir dann in eine Sprühflasche und damit sprühen wir die Duschwände dann einfach ein und dann noch alles schön verteilen mit einem Tuch. Dann abspülen und trockenwischen und so setzt sich dann der Kalk nicht mehr so schnell ab, denn das Wasser perlt einfach ab. Und morgen, wie wir Insekten ganz leicht aus der Wohnung kriegen.
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0: Und Hörerin Marika schreibt mir gerade eine WhatsApp. Sie ist überglücklich über AC/DC, weil damit geht's easy in den Tag. Ist bei uns genauso, er läuft hier auch immer der Song ganz laut im Studio bei Radio Top FM. Und wo in Deutschland die glücklichsten Menschen leben, das erfahrt ihr gleich hier in den Nachrichten um 7 mit Sandra Sedelmeier.
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9: Mit Sandra Sedelmeier. Schönen guten Morgen. Neue Baustellen sorgen für Stau auf dem Mittleren Ring in München. Ab dem 1. Juli ist der Luise-Kieselbach-Tunnel Richtung Norden für mehrere Wochen komplett gesperrt. Grund sind Reparaturarbeiten nach dem schweren LKW-Brand vor 2 Jahren. Parallel wird auch an der Donnersberger Brücke gebaut. Heißt, auf dem Mittleren Ring dürfte es noch voller und noch zäher werden als sonst. Mit Farbe, Aufklebern und klarer Botschaft. Greenpeace hat an mehreren Autobahnen, auch bei Kiefersfelden an der A93, gestern für ein Tempolimit von 100 km/h demonstriert. Das soll Sprit sparen, das Klima schützen und die Straßen sicherer machen. Die CSU hält davon allerdings gar nichts. Und wo lebt es sich in Deutschland am glücklichsten? Heute erscheint wieder der Glücksatlas. Der zeigt, wo Menschen am zufriedensten sind. Kassel war letztes Mal Spitzenreiter im Städteranking. Ob das so bleibt, zeigt sich heute. Wir haben uns vorab schon mal umgehört, was euch in Landsberg im Alltag so glücklich macht.
10: Ja, was ist Glück? Jetzt hier zu sein, mit der Sonne dazu, ein gutes Kaffee, das ist Glück jetzt.
11: Liebe von meinen Kindern, von meinem Mann und die alle glücklich zu sehen.
12: Also was mich im Alltag glücklich macht, ist Zeit mit Menschen zu verbringen, die ich sehr gerne habe, mit denen ich gerne bin, die mich selber glücklich machen. Mich ablenken, wenn es mir mal zum Beispiel nicht gut geht. Ja, Freunde, Familie.
13: Der Sonnenschein, Natur, alles.
14: Basteln, weil man da was herstellt, was bleibend ist und an die man sich immer noch erfreuen kann.
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15: Mehr Sicherheit beim Baden. Dafür ist nun hier in München eine gemeinsame Kampagne von Innenministerium, DLRG und Wasserwacht gestartet. Über soziale Medien klären die Rettungsorganisationen über Gefahren in freien Gewässern auf. Denn immer wieder kommt es an Seen und Flüssen zu schweren Badeunfällen. Zum Beispiel durch Selbstüberschätzung, kaltes Wasser oder kurze Unachtsamkeit. Mit kurzen Clips und konkreten Tipps soll nun das Bewusstsein geschärft und Unfälle verhindert werden. Aus München, Clara Bertz.
9: Und noch mehr Nachrichten hier aus Oberbayern gibt's wieder in einer halben Stunde in den Top FM Nachrichten.
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0: Und heute, da müssen wir den Regenschirm immer griffbereit haben. Wir haben viele Wolken, Schauer, die Sonne tut sich schwer. Vielleicht tendenziell kommt es mal raus gegen Abend, aber ansonsten ganzen Tag unbeständig bei Tagestopwerten von 17 bis 20 Grad. Haben wir schon quasi erreicht in Dachau in der Altstadt, da hat es schon 17. In Holzkirchen bei euch hat es 16. Morgen weiterhin viele Wolken, noch eine Spur kühler, dazu Schauer und Gewitter. Am Donnerstag dann weiter unbeständig bei bis zu 17 Grad.
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0: Guten Morgen auf die Straßen, Vorsicht A96 München Richtung Lindau, zwischen dem Dreieck Südwest und Germering Süd. Da ist der Standstreifen blockiert, es steht ein Defekt, der LKW ragt etwas auf die Straße hinaus und Reifenteile sind da. Dann die A94 Passau Richtung München, zwischen Pastetten und Markt Schwaben, 22 Minuten plus. A99 Westumfahrung Richtung Nürnberg, zwischen Dreieck München Südwest und Ludwigsfeld, 13 Minuten mehr einplanen. Und die A96 Lindau Richtung München, zwischen Leim und Sendling, da 8 Minuten plus. Überall sonst seid ihr in unter 8 Minuten durch.
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0: Pullach im Isartal, Kreis München, Wolfratshauser Straße. Die Ingrid meldet an der B472 Höhe Peißenberg, Dankeschön. Moos Inning, Kreis Erding, die Erdinger Straße und München-Aubinger Straße beidseitig. Wenn ihr noch was habt, 08000 1064 1064.
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0: Übermorgen geht die Fußballweltmeisterschaft los und bei vielen Familien wird schon heiß diskutiert. Dürfen die Kids für die Spiele länger wach bleiben? Was die Familientherapeutin Sigrid Sonnenholzer davon hält, hört ihr gleich um 10 nach 7.

0: 11 Minuten nach 7. Hier ist das Top FM Frühstücksradio und viele Eltern in Oberbayern stellen sich gerade die Frage, dürfen die Kids während der Fußball-WM auch mal länger wach bleiben? Am nächsten Morgen, ja, da wartet schließlich wieder die Schule und da müssen auch wieder alle fit sein, ja. Familientherapeutin Sigrid Sonnenholzer, was sagen Sie denn zum länger wachbleiben zur WM?
1: Ich finde schon, es ist eine Ausnahmesituation und man kann da Kinder schauen lassen, aber ich würde sehr wohl altersabhängig eine Grenze festsetzen. Bei den Jüngeren 21 Uhr, bei den Älteren vielleicht 22 Uhr, aber das schon klar ist, egal welches Spiel und egal um was es geht, 22 Uhr ist zum Beispiel die letzte Zeit.
0: Mal eine Ausnahme zur WM geht klar, sagt die Expertin, aber wie macht ihr das daheim? Müssen die Kids ins Bett oder dürfen die länger wach bleiben? Schickt mir eine WhatsApp an die 08000 1064 1064. Ihr hört Radio Top FM. Schönen guten Morgen euch.

0: Hier ist das Top FM Frühstücksradio. Schönen guten Morgen euch.
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0: Fast 10 Jahre wurde sie für rund 60 Millionen Euro restauriert. Absolut sehenswert und perfekt bei Sauwetter. Heute geht's in den Kreis Garmisch-Partenkirchen zum Schloss Linderhof zur Venusgrotte. Der wahr gewordene Traum von König Ludwig II. War einst die größte künstliche Grotte der Welt und war damals Schauplatz von Opernszenen und Schauspielen. Heute ist sie pure Faszination und ein ganz intimer Blick in die Welt des Märchenkönigs. Die Venusgrotte am Schloss Linderhof ist perfekt bei Sauwetter und ich sag's euch, ihr werdet aus dem Staunen nicht mehr rauskommen.
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10: Mit Sandra Sedelmeier. Schönen guten Morgen. Die wichtigste Brücke in München muss saniert werden und jetzt kommt auch noch eine Tunnelsperrung dazu. Der Luise-Kieselbach-Tunnel wird ab dem 1. Juli Richtung Norden dicht gemacht. Gleichzeitig wird an der Donnersberger Brücke gebaut. Ergebnis: noch mehr Verkehr und Stau auf dem Mittleren Ring. Mehr Sicherheit, weniger Emissionen, spritsparend. Oder unnötige Einschränkungen. Greenpeace hat mit einer deutschlandweiten Aktion gestern für ein Tempolimit auf Autobahnen geworben. Verkehrsschilder wurden überklebt. Sie fordern Tempo 100 in ganz Deutschland. Am Münchner Hauptbahnhof startet ein neues Streifenkonzept, die Quattro-Streifen. 4 Organisationen, Polizei, Bundespolizei, MVG und DB Sicherheit, gehen hier künftig gemeinsam auf Streife. Heute wird die neue Kooperation offiziell besiegelt. Und jetzt wird's langsam ernst. Die deutsche Fußballnationalmannschaft der Männer ist am Abend in ihrem WM-Quartier in Winston-Salem, North Carolina angekommen. Danach gab es ein öffentliches Training vor 3000 Fans, nach seinen Wadenproblemen wieder mit Torwart Manuel Neuer. Am Sonntag steigt das DFB-Team in die WM ein gegen Neuling Curaçao. Und noch mehr Nachrichten aus Oberbayern wieder in einer halben Stunde in den Top FM Nachrichten.
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11: Und heute haben wir immer wieder Schauer in Oberbayern. Dazu viele Wolken, Tagestopwerte 17 bis 20 Grad. Die haben wir ja schon in Ebersberg am Klostersee 17 Grad. Obermeitingen im Kreis Landsberg, das sind 15. Morgen weiterhin viele Wolken mit Schauern und Gewittern. Es wird noch eine Spur kühler. Donnerstag weiter unbeständig mit etwas Sonne, aber nur bis zu 17 Grad.
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11: Vorsicht bitte A99, Ostumfahrung Richtung Nürnberg, zwischen Ottobrunn und Hohenbrunn, das sind Reifenteile auf der Straße. Am längsten dauert es auf der A94, Passau Richtung München, zwischen Pastetten und Pasdorf, da braucht ihr eine halbe Stunde länger. Dann die A99, Westumfahrung Richtung Nürnberg, zwischen Dreieck München Südwest und Dreieck Feldmoching, 18 Minuten plus. A9, Nürnberg Richtung München, zwischen Kreuz Nord und Frankfurter Ring, braucht ihr 11 Minuten länger und überall sonst seid ihr in unter 11 Minuten durch.
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11: Steht einer in Gilching, Kreis Starnberg, die Westlinger Straße. Dann in Pullach im Isartal, Wolfratshauser Straße. Zorneding, Kreis Ebersberg, Egel-Hartinger Straße, Meersern-Beder und München-Guido-Schneble-Straße beidseitig. Wenn ihr noch was habt, gerne her damit, per Telefon, per WhatsApp, beides unter 08000 1064 1064.
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11: Schönen guten Morgen euch und den Weckruf, den übernimmt jetzt der Boss persönlich. Hier ist Bruce Springsteen mit Born in the USA. 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

0: Guten Morgen, hier ist das Top FM Frühstücksradio.
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0: 30 Sekunden und einen Buchstaben gibt's für euch. 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Schönen guten Morgen.
2: Guten Morgen.
0: Und Regieschiedsrichterin ist Juliane.

0: Küche.
1: Elektrogerät.
0: Fernsehen.
1: Im Badezimmer.
0: Fliese.
1: Farbe.
0: Weiter.
1: Transportmittel.
0: Bahnen.
1: Zum Basteln.
0: Fingerhut.
1: Spielzeug.
0: Filzstift.
2: So, mein Lieber. 10 richtige Antworten sind es geworden. Das ist ja mega. Gut durchgezogen, gut durchgezogen.
0: Ja, genau. Das war ein guter Buchstabe. Ja.
1: Vielen, vielen Dank, dass du heute mit dabei warst, Thomas. Gell? 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

0: 7:58 Uhr. Hier ist das Top FM Frühstücksradio. Und wie ihr einen 500-Euro Shopping-Gutschein für die Pasinger-Karten abstauben könnt, verrate ich euch um 7:45 Uhr.
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11: Mit Sandra Sedelmeier. Schönen guten Morgen. Auf Pendler und Autofahrer in München rollt die nächste Geduldsprobe zu. Ab dem 1. Juli ist der Luise-Kieselbach-Tunnel Richtung Norden für mehrere Wochen komplett gesperrt. Grund sind Reparaturarbeiten nach dem schweren LKW-Brand vor 2 Jahren. Parallel wird auch an der Donnersberger Brücke gebaut. Bedeutet noch mehr Verkehr und längere Wartezeiten auf dem Mittleren Ring. 100 statt 130? Genau dafür hat Greenpeace gestern demonstriert. Aktivisten haben in ganz Deutschland, zum Beispiel auch an der A93 bei Kiefersfelden, Autobahnschilder überklebt und fordern ein generelles Tempolimit. Ihrer Meinung nach würde das Sprit sparen, das Klima schützen und die Straßen sicherer machen. Und Kameras, Bodycams und Schutzhelme. Die Deutsche Bahn investiert jetzt in mehr Sicherheit. Damit sollen Beschäftigte und Fahrgäste künftig besser geschützt werden. Auslöser sind unter anderem mehrere gewalttätige Vorfälle in den vergangenen Monaten. Top-FM-Kollegin Ursula Winkler mit den Infos.
12: Die Bahn will kräftig aufrüsten für mehr Sicherheit. So laufen an Bahnhöfen und auch in Zügen tausende Kameras. Die Bilder sollen künftig in Echtzeit ausgewertet werden. Eine künstliche Intelligenz schlägt dann bei Konflikten Alarm. Außerdem wird in einigen Zügen eine Doppelbesetzung getestet. Die Zugbegleiter sind dann entweder zu zweit an Bord oder werden von Security-Leuten begleitet. Ab Juli sollen bei der Schutzausrüstung auch stichfeste Westen getestet werden. Freiwillig können die Mitarbeiter mit Kundenkontakt auch Bodycams tragen. Sie sollen sogar zum Standard werden. In Berlin tragen einige Sicherheitskräfte testweise sogar Schutzhelme. Ursula Winkler, Nachrichtenredaktion.
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13: 10 Jahre Stadtradeln hier im Landkreis Ebersberg. Und das wird ganz besonders gefeiert. Unter dem Motto Radeln mit Genuss findet Ende Juni ein großer Kuchenwettbewerb auf dem Volksfestplatz in Ebersberg statt. Gesucht werden selbstgebackene Kreationen, die sich kreativ mit dem Thema beschäftigen. Egal ob Fahrradsatteltorte, Reifenobstkuchen oder eine fantasievolle Dekoration. Erlaubt ist, was schmeckt und zum Motto passt. Mitmachen dürfen Hobbybäckerinnen und Bäcker jeden Alters. Anmelden könnt ihr euch noch bis nächste Woche Freitag. Aus Ebersberg, Clara Bertz.
11: Und noch mehr Nachrichten hier aus Oberbayern gibt's wieder in einer halben Stunde in den Top FM Nachrichten.
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0: Und wettertechnisch, das ist heute eher so ein Griff ins Klo, denn wir haben ganz viel Schauer, Wolken, immer wieder auch gewitterige Schauer und dazu ist es windig bei Tagestopwerten von 17 bis 20 Grad. Herrsching am Ammersee meldet gerade 17 und München im Nymphenburger Schlosspark ebenfalls 17. Morgen weiterhin grau mit vielen Wolken, dazu nur noch 12 bis 16 Grad und am Donnerstag weiter durchwachsen mit bis zu 17 Grad.
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0: Guten Morgen auf die Straßen. A94 Passau Richtung München, zwischen Pastetten und Parsdorf 40 Minuten plus. A99 Westumfahrung Richtung Nürnberg, zwischen Dreieck München Südwest und Dreieck Feldmoching 25 Minuten plus. Und die A9 Nürnberg Richtung München, zwischen Garching Süd und Schwabing, da müsst ihr eine Viertelstunde mehr einplanen.
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0: Zornading, Kreis Ebersberg, die Egelhartinger Straße, Dachau, Josef-Schneidl-Straße, dann Halberg-Moos, Kreis Freising, Lilienthal-Straße, danke an die Tanja fürs Melden und München-Guido-Schneeble-Straße beidseitig. Wenn ihr noch was habt, 08000 1064 1064.
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0: Sauber ungemütlich ist es draußen, aber davon lassen wir uns die Laune nicht verderben. Und das geht am besten mit der Lieblingsmusik im Ohr. Die gibt's jetzt von den Simple Minds. Here's Don't You Forget About Me. Schönen guten Morgen euch.

Gerade, da hängt das so ein bisschen durch, der Sommer, gell? Aber pünktlich zum Wochenende wird's wieder schöner und das ist das perfekte Timing. Hier ist das Top FM Frühstücksradio und am Wochenende startet die Wald- und Seefestsaison bei uns in Oberbayern. Die locken wieder von Juni bis August tausende Besucher an die schönsten Plätze zwischen glitzernden Seen und schattigen Wäldern. Blasmusik, Steckerfisch, Hindel, Trachts und beste Biergartenstimmung. Sommer in Oberbayern kann das kaum schöner sein. Und den Auftakt der Wald- und Seefeste macht jetzt am Wochenende das Waldfest am Tegernsee in Kreuth. Und damit startet sie dann offiziell die Waldfestsaison am Tegernsee. Und noch mehr Wald- und Seefeste findet ihr auf topfm.de.

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0: 8.23 Uhr. Guten Morgen.
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0: zu dem Regen in Oberbayern gibt es gleich ein Brett aus den 80ern von Bon Jovi. You Give Love a Bad Name gibt's gleich nach den Top FM Nachrichten um 9:30.
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12: Mit Sandra Sedelmeier. Schönen guten Morgen. Mit dem Auto schnell durch München. Das könnte diesen Sommer schwierig werden. Ab 1. Juli ist der Luise-Kieselbach-Tunnel Richtung Norden wegen Bauarbeiten dicht. Und weil zeitgleich an der Donnersberger Brücke gearbeitet wird, rechnet die Stadt mit spürbar mehr Verkehr auf den Ausweichrouten. Brauchen wir ein Tempolimit auf deutschen Autobahnen? Greenpeace sagt ganz klar ja. Mit einer deutschlandweiten Protestaktion, zum Beispiel an der A93 bei Kiefersfelden, haben Aktivisten gestern Autobahnschilder überklebt und für Tempo 100 geworben. Ihrer Meinung nach würde das Sprit sparen, das Klima schützen und die Straßen sicherer machen. Das alte Gebäude hat ausgedient, jetzt ist die Polizei in Dachau umgezogen. Rund 132 Polizistinnen und Polizisten arbeiten dort jetzt auf fast 2000 Quadratmetern mit Photovoltaik auf dem Dach und Wärmepumpe im Gebäude. Nach 10 Jahren Planung ist das Megaprojekt damit endlich abgeschlossen. Und heute startet wieder der Münchner Brotmarkt. 15 Bäckereien aus der Bäckerinnung München, Erding und Landsberg zeigen in der Fußgängerzone, was echtes Handwerk kann. Inklusive Spezialbrote, Snacks und jeder Menge zum Probieren. Die offizielle Eröffnung ist heute um 11 beim Karlstor. Und noch mehr Nachrichten hier aus Oberbayern, wieder in einer halben Stunde in den Top FM Nachrichten.
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0: Ja, mit dem Regenschirm sind wir heute auf jeden Fall immer ganz gut unterwegs. Der beste Freund heute bei viel Regen, Wolken und die Sonne, die tut sich heute schwer bei Tagestopwerten von 17 bis 20 Grad. Morgen noch eine Spur kühler, weiterhin unbeständig, maximal 16 Grad. Am Donnerstag unbeständig bis zu 17 Grad.
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0: A94, Passau Richtung München. Zwischen Lengdorf und Kreuz Ost, da braucht ihr eine Dreiviertelstunde länger. A99, Westumfahrung Richtung Nürnberg. Zwischen Dreieck München Südwest und Dreieck Feldmoching, da 23 Minuten mehr einplanen. Und die A9, Nürnberg Richtung München. Zwischen Garching Süd und Schwabing, da 19 Minuten plus. Überall sonst seid ihr in unter einer Viertelstunde durch.
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0: Steht einer in Gilching, Kreis Starnberg, Wesslinger Straße. Dann in Dachau, Josef-Scheidel-Straße. Halberg-Moos, Kreis Freising, Lilienthal-Straße. Kommt von Osan, Mercedes und München-Eichelheer-Straße. Wenn ihr noch was habt, gerne her damit, per Telefon, per WhatsApp, beides unter 08000 1064 1064. Merci dabei.
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0: Schönen guten Morgen euch. Und welcher deutsche Promi jetzt einen Orden im britischen Königshaus bekommt, das verrate ich euch gleich. Und zwar um 20 vor 9 in meinem Top-FM-Newspresso, den drei Fakten, dass ihr heute beim Smalltalk glänzen könnt.

0: Hier ist das Top FM Frühstücksradio. Schönen guten Morgen euch.
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0: Löwenfans halten zusammen. 60er-Anhänger haben nach dem Zwangsabstieg die Spendenaktion Freiheit für 60 gestartet. Über 80.000 Euro sind schon zusammengekommen. Mit dem Geld soll der Neuaufbau des Vereins unterstützt werden. Auch wenn rund um die Zukunft von 1860 und Investor Hasan Ismail noch viele Fragen offen sind, ist die Botschaft der Fans klar.
3: Einmal Löwe, immer Löwe, hey! Hey!
0: Siri soll noch intelligenter werden. Apple hat Siri AI vorgestellt, einen Sprachassistenten, der jetzt echte Gespräche führen soll. Und mit der Funktion Screen Awareness soll Siri erfassen können, was wir uns den ganzen Tag auf dem Bildschirm anschauen. Und große Ehre für Jürgen Klopp. Der frühere Liverpool-Trainer bekommt einen Orden vom britischen Königshaus. Klopp wird zum Commander of the Most Excellent Order of the British Empire ernannt. Für seine besonderen Verdienste um den Fußball und seinen Einsatz für die Menschen in Liverpool.
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0: Schönen Dienstagmorgen euch. Hier ist das Top FM Frühstücksradio.
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0: Wir putzen gefühlt ständig, ne? Aber am nächsten Tag sind sie auf jeden Fall wieder da. Die Wasserflecken in der Dusche. Juliane, mit deinem Trick putzen wir aber nicht mehr jeden Tag.
2: So ist es. Wir mischen dafür Wasser und Klarspüler im Verhältnis von 5:1. Das Gemisch füllen wir dann in eine Sprühflasche und damit sprühen wir die Duschwände dann einfach ein und dann noch alles schön verteilen mit einem Tuch, dann abspülen und trockenwischen und so setzt sich dann der Kalk nicht mehr so schnell ab, denn das Wasser perlt einfach ab. Und morgen, wie wir Insekten ganz leicht aus der Wohnung kriegen.
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11: Mit Sandra Sedelmeier. Schönen guten Morgen. Neue Baustellen sorgen für Stau auf dem Mittleren Ring in München. Ab dem 1. Juli ist der Luise-Kieselbach-Tunnel Richtung Norden für mehrere Wochen komplett gesperrt. Grund sind Reparaturarbeiten nach dem schweren LKW-Brand vor 2 Jahren. Parallel wird auch an der Donnersberger Brücke gebaut. Heißt, auf dem Mittleren Ring dürfte es noch voller und noch zäher werden als sonst. Mit Farbe, Aufklebern und klarer Botschaft. Greenpeace hat an mehreren Autobahnen, auch bei Kiefersfelden an der A93, gestern für ein Tempolimit von 100 km/h demonstriert. Das soll Sprit sparen, das Klima schützen und die Straßen sicherer machen. Die CSU hält davon allerdings gar nichts. Und wo lebt es sich in Deutschland am glücklichsten? Heute ist wieder der Glücksatlas erschienen. Der zeigt, wo Menschen am zufriedensten sind. Augsburg liegt auf Platz 2 im Städteranking, München dagegen nur im Mittelfeld auf Platz 24. Spitzenreiter ist Erfurt. Wir haben uns vorab schon mal umgehört, was euch in Landsberg im Alltag so glücklich macht.
12: Ja, was ist Glück? Jetzt hier zu sein, mit der Sonne dazu, ein gutes Kaffee. Das ist Glück, jetzt.
13: Liebe. Liebe von meinen Kindern, von meinem Mann und die alle glücklich zu sehen.
14: Also was mich im Alltag glücklich macht, ist Zeit mit Menschen zu verbringen, die ich sehr gerne habe, mit denen ich gerne bin, die mich selber glücklich machen. Mich ablenken, wenn es mir mal zum Beispiel nicht gut geht. Ja, Freunde, Familie.
15: Der Sonnenschein, Natur, alles.
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17: Hier in Gilching sollen Mähroboter nachts Pause machen. Zum Schutz der Igel will die Gemeinde jetzt aktiv werden und der Gemeinderat hat dafür einstimmig eine Kampagne beschlossen. Ziel ist es, vor allem nachts vor dem Einsatz der Geräte zu warnen, um Igel eben zu schützen. Denn die Tiere sind nachtaktiv und rollen sich bei Gefahr ein. Genau das wird ihnen bei Mährobotern zum Verhängnis. Die Gemeinde appelliert deshalb an Gartenbesitzer, ihre Geräte nachts auszuschalten. Aus Gilching, Pia Wöhr.
11: Und noch mehr Nachrichten hier aus Oberbayern gibt's wieder in einer halben Stunde in den Top FM Nachrichten.
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19: Rausgehen ist heute einfach unangenehm. Das Regenwetter und Verkehr haben wir auch einen Haufen. Aber dazu gleich mehr. Tagestopwerte heute 17 bis 20 Grad. Dazu immer wieder Schauer. Die Sonne kommt vielleicht in Richtung Abend ein bisschen raus. Und es bleibt windig. Morgen weiterhin viele Wolken, nochmal kühler bei 12 bis 16 Grad. Am Donnerstag weiter durchwachsen mit bis zu 17 Grad.
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19: Viel los heute in Oberbayern, A94, Passau Richtung München, gerade der Spitzenreiter zwischen Pastetten und Kreuz Ost, da braucht ihr eine Dreiviertelstunde länger. A99, Westumfahrung Richtung Nürnberg, zwischen Dreieck München Südwest und Dreieck Feldmoching 28 Minuten plus. Und die A96, Lindau Richtung München, zwischen Dreieck München Südwest und Sendling, da braucht ihr 25 Minuten länger. Überall sonst seid ihr in unter 20 Minuten durch.
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19: Steht einer in Dachau, Josef Schein. Heidelstraße, dann in Erding, Schlossallee, in Gilching, Kreis Starnberg, Wesslinger Straße und der Thomas Mild, München, Eichelheer Straße. Dankeschön. Wenn ihr noch was beisteuern wollt, jederzeit per Telefon oder WhatsApp unter 08000 1064 1064.
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19: Schönen guten Morgen und gleich habe ich ein tolles Ausflugsziel. Das geht wunderbar bei dem Sauwetter. Hört ihr um 8:45 in meinen 111 Dingen in Oberbayern, die ihr unbedingt mal gemacht haben müsst. Und hier ist einer Lieblings-80er von Rick Springfield.

0: Hier ist das Top FM Frühstücksradio. Schönen guten Morgen euch.
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0: Fast 10 Jahre wurde sie für rund 60 Millionen Euro restauriert. Absolut sehenswert und perfekt bei Sauwetter. Heute geht's in den Kreis Garmisch-Partenkirchen zum Schloss Linderhof zur Venusgrotte. Der wahrgewordene Traum von König Ludwig II. War einst die größte künstliche Grotte der Welt und war damals Schauplatz von Opernszenen und Schauspielen. Heute ist sie pure Faszination und ein ganz intimer Blick in die Welt des Märchenkönigs. Die Venusgrotte am Schloss Linderhof ist perfekt bei Sauwetter. Und ich sag's euch, ihr werdet aus dem Staunen nicht mehr rauskommen.
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12: Mit Sandra Sedelmeier. Schönen guten Morgen. Die wichtigste Brücke in München muss saniert werden und jetzt kommt auch noch eine Tunnelsperrung dazu. Der Luise-Kieselbach-Tunnel wird ab dem 1. Juli Richtung Norden dicht gemacht. Gleichzeitig wird an der Donnersberger Brücke gebaut. Ergebnis: noch mehr Verkehr und Stau auf dem Mittleren Ring. Mehr Sicherheit, weniger Emissionen, spritsparend. Oder unnötige Einschränkungen. Greenpeace hat mit einer deutschlandweiten Aktion gestern für ein Tempolimit auf Autobahnen geworben. Verkehrsschilder wurden überklebt. Sie fordern Tempo 100 in ganz Deutschland. Am Münchner Hauptbahnhof startet ein neues Streifenkonzept, die Quattro-Streifen. 4 Organisationen, Polizei, Bundespolizei, MVG und DB Sicherheit, gehen hier künftig gemeinsam auf Streife. Heute wird die neue Kooperation offiziell besiegelt. Und jetzt wird's langsam ernst. Die deutsche Fußballnationalmannschaft der Männer ist am Abend in ihrem WM-Quartier in Winston-Salem, North Carolina angekommen. Danach gab es ein öffentliches Training vor 3000 Fans, nach seinen Wadenproblemen wieder mit Torwart Manuel Neuer. Am Sonntag steigt das DFB-Team in die WM ein gegen Neuling Curaçao. Und noch mehr Nachrichten aus Oberbayern wieder in einer halben Stunde in den Top-FM-Nachrichten.
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13: Und das ist heute eher ungemütlich, ne? Wir haben jetzt gerade in München am Isartor 16 Grad, Steinhöring im Kreis Ebersberg 17. Und recht viel mehr gibt's heute auch nicht. Tagestopwerte 17 bis 20 Grad, dazu viele Wolken, Schauer und windig ist es. Gegen Abend vielleicht ein bisschen Sonne. Morgen weiterhin durchwachsen mit Schauern und Gewittern 12 bis 16 Grad. Am Donnerstag eine Spur wärmer, aber weiter unbeständig.
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13: Da dauert es gerade am längsten auf der A94 Passau Richtung München. Zwischen Pastetten und Anzing dauert 36 Minuten länger. Dann die A99 Westumfahrung Richtung Nürnberg. Zwischen Dreieck München Südwest und Dreieck Feldmoching da 22 Minuten plus. Und die A96 Lindau Richtung München. Zwischen Blumenau und Sendling, da braucht ihr 18 Minuten länger. Überall sonst seid ihr gerade in unter 18 Minuten durch.
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13: Dachau, Josef-Scheidel-Straße. Herrsching am Ammersee, Kreis Starnberg, die Madeleine-Ruhrhoff-Straße, danke an Franz fürs Melden, Landsberg, die Iglinger-Straße und noch München-Eichelherr-Straße. Wenn ihr noch was habt, gerne her damit, per Telefon, per WhatsApp, beides unter 08000 1064 1064.
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0: Hier ist das Top FM Frühstücksradio und viele Eltern in Oberbayern stellen sich gerade die Frage, dürfen die Kids während der Fußball-WM auch mal länger wach bleiben? Am nächsten Morgen, ja, da wartet schließlich wieder die Schule und da müssen auch wieder alle fit sein, ja. Familientherapeutin Sigrid Sonnenholzer, was sagen Sie denn zum länger wach bleiben zur WM?
1: Ich finde schon, es ist eine Ausnahmesituation und man kann da Kinder schauen lassen, aber ich würde sehr wohl altersabhängig eine Grenze festsetzen. Bei den Jüngeren 21 Uhr, bei den Älteren vielleicht 22 Uhr. Aber das schon klar ist, egal welches Spiel und egal um was es geht, 22 Uhr ist zum Beispiel die letzte Zeit.
0: Mal eine Ausnahme zur WM geht klar, sagt die Expertin. Aber wie macht ihr das daheim? Müssen die Kids ins Bett oder dürfen die länger wach bleiben? Schickt mir eine WhatsApp an die 08000 1064 1064. Ihr hört Radio Top FM. Schönen guten Morgen euch.

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6: Ich bin Oliver Urbanke. Morgen treffen Arbeitgeber und Gewerkschaften mit den Spitzen von Union und SPD zu Beratungen über Reformen zusammen. Dabei geht es auch um die Rente und wie sie künftig finanziert werden soll. Arbeitgeberpräsident Dulger mahnt zu Vorsicht. Katrin Müller berichtet.
7: Zum 1. Juli werden die Renten noch einmal deutlich um mehr als 4% erhöht. Den Beitragszahlern sei es nicht zu vermitteln, dass die Altersbezüge damit stärker steigen sollen als Löhne und Preise, so Arbeitgeberpräsident Dulger. Er warnt vor noch mehr Belastungen und Beitragssätzen für die Rente von 20%.
6: Ein Traumplatz für Augsburg, Pech für München. Beim Glücksatlas-Ranking der Süddeutschen Kassenlotterie SKL landet Augsburg auf Platz 2 nach Spitzenreiter Erfurt und vor Hamburg, Köln oder Essen. München dagegen schafft es nur auf Platz 24, gleichauf mit Leipzig, während Nürnberg als zweitgrößte Stadt des Freistaats sogar nur auf Platz 35 kommt. Ausgewertet wurde die Lebenszufriedenheit in 40 deutschen Großstädten. In Deutschland haben sich im vergangenen Jahr so viele Bäckermeisterinnen und Meister wie noch nie selbstständig gemacht. Nach Angaben des Zentralverbands gab es rund 450 Neugründungen, aber die Zahl der kleinen handwerklichen Bäckereibetriebe sank gleichzeitig um fast 3%. Der Verband fordert unter anderem, dass am Sonntag länger gearbeitet werden dürfe. Am Donnerstag startet die Fußball-Weltmeisterschaft in Kanada, Mexiko und den USA. Viele Fußballfans freuen sich sicher auch wieder drauf, die Spiele gemeinsam mit Freunden und Familie zu schauen. Weil viele Partien wegen der Zeitverschiebung aber oft erst spät abends stattfinden, haben Bundesregierung und Bundesrat eine Lockerung der Nachtruheregeln beschlossen. Städte und Gemeinden können so Public-Viewing-Veranstaltungen auch in dieser Zeit erlauben.
0: 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München.
8: Mehr Sicherheit beim Baden. Dafür ist nun hier in München eine gemeinsame Kampagne von Innenministerium, DLRG und Wasserwacht gestartet. Über soziale Medien klären die Rettungsorganisationen über Gefahren in freien Gewässern auf. Denn immer wieder kommt es an Seen und Flüssen zu schweren Badeunfällen. Zum Beispiel durch Selbstüberschätzung, kaltes Wasser oder kurze Unachtsamkeit. Mit kurzen Clips und konkreten Tipps soll nun das Bewusstsein geschärft und Unfälle verhindert werden. Aus München, Clara Bertz.
9: Und mehr Nachrichten aus Oberbayern gibt's auch wieder in einer Stunde in den Top FM Nachrichten.
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9: So, der Sommer, der macht heute Pause, zumindest bis zum Wochenende. Es ist Dauerregen angesagt und dazu messen wir schwülwarme 15 Grad in Diesen am Ammersee, 17 in Taufkirchen an der Vils im Landkreis Erding. Maximal 20 Grad sind heute mit drinnen und auch morgen sind Regenjacke und Schirm das Accessoire. Es bleibt bewölkt und regnerisch, erst ab Donnerstag wird es dann langsam wieder ein bisschen sommerlicher.
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9: Servus Zeug auf die Straßen, auch hier ist einiges los, es stockt immer mal wieder. Länger braucht ihr aktuell auf der A8 Salzburg Richtung München zwischen Holzkirchen und dem Kreuz Süd 7 Minuten plus. Auf der A94 Passau Richtung München zwischen Pastetten und Anzing, hier braucht ihr 20 Minuten länger. A99 West Richtung Nürnberg zwischen dem Dreieck München Südwest und dem Dreieck Feldmoching, hier braucht ihr aktuell 10 Minuten länger. Genauso auch auf dem mittleren Ring, da stockt es streckenweise immer mal wieder. Am längsten braucht ihr hier zwischen Tegernseer Landstraße und Plinganser Straße eben 10 Minuten länger und auf der B471 Fürstenfeldbruck Richtung Oberschleißheim zwischen Karlsfeld und Oberschleißheim, hier braucht ihr auch 10 Minuten länger. Überall sonst, wo ihr noch steht und es stockt, da kommt ihr in unter 5 Minuten durch. Kommt gut und vor allem sicher an euer Ziel.
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9: München stadteinwärts Rosenheimer Straße, Erding Schlossallee, Berg im Landkreis Starnberg, Münchner Straße und Assling Landkreis Ebersberg die Glonner Straße. Habt ihr sonst noch was gesehen, Staus oder Blitzer, dann gerne her damit. 08000 1064 1064 und zwar per Anruf oder auch per WhatsApp. Vielen Dank euch.
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9: Ja, was ein Sauwetter. Die Regenschirme liegen zum Trocknen aus. Bis zur Mittagspause haben sie Zeit dafür. Und wir starten währenddessen zusammen rein in den zweiten Arbeitstag der Woche mit 30 Minuten Musik am Stück. Wir haben romantischen Filmsound aus den 80ern mit dabei. Rock von Linkin Park aus den 2000ern. Und jetzt gute Laune Sound aus den 90ern.

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8: Lauter bunte Regenschirme liegen aus zum Trocknen in der Arbeit. Der Sommer, der macht heute eine kleine Pause. Es ist Dauerregen angesagt, bewölkt und windig ist es dazu auch. Maximal 20 Grad Top-Temperatur sind mit drinnen. Aktuell messen wir da 15 Grad in Moosburg an der Stadthalle, 17 in Bergkirchen im Landkreis Dachau. Und auch morgen darf der Regenschirm wieder mit. Erst ab Donnerstag geht's dann so langsam wieder bergauf. Und am Wochenende bekommen wir wieder sommerlicheres Wetter.
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8: Servus euch auf die Straßen. Der Verkehr, der hat sich mittlerweile entspannt. Länger braucht ihr nur noch auf der A8 Salzburg Richtung München. Zwischen Holzkirchen und dem Kreuz Süd 6 Minuten plus. Auf der A99 West Richtung Nürnberg. Zwischen Lochhausen und dem Dreieck Feldmoching hier ebenfalls 6 Minuten plus. Und auf dem Mittleren Ring zwischen Donnersberger Brücke und Dachauer Straße hier 10 Minuten plus. Überall sonst kommt ihr in unter 5 Minuten durch, wenn es stockt und ihr steht. Kommt gut und vor allem sicher an euer Ziel.
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8: München beidseitig Stadelheimer Straße, Berg, Landkreis Starnberg, die Münchner Straße, Halbeck-Moos, Landkreis Freising, Lilienthalstraße, danke dir Laura fürs Melden, und der Thomas hat noch einen für uns in Landsberg auf der Iglinger Straße, vielen Dank auch dir. Habt ihr sonst noch was gesehen, Staus oder Blitzer, dann gerne einmal durchklingeln oder eine WhatsApp schreiben an die 08000 1064 1064. Vielen Dank euch.
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0: Wir rocken durch diesen grauen Dienstagvormittag. Ja, und eigentlich gibt's bei so einem Wetter nur zwei Möglichkeiten. Zu Hause auf die Couch nach der Arbeit oder mal wieder richtig schön essen gehen. Und ganz ehrlich, so ein gemütlicher Abend mit dem Schatz oder der besten Freundin, der ganzen Clique, das macht bei dem Wetter doch gleich doppelt Spaß. Und es muss ja auch nicht immer der typische Italiener um die Ecke sein. Wir haben uns für euch auf die Suche nach den verrücktesten, außergewöhnlichsten und vor allem originellsten Restaurants in Oberbayern gemacht. Ein wortwörtliches Blind Date. Für alle, die keine Lust haben, sich aufwendig für das Abendessen fertig zu machen oder die, die ihren Partner einfach nicht mehr sehen können. Beim Dinner in the Dark, also wirklich beim Essen im Dunkeln, geht's nur um den Geschmack. Ins Leben gerufen wurde das Ganze, um sehenden Menschen ein Gefühl dafür zu geben, wie sich blinde Menschen fühlen.
1: Du weißt, wie man kocht und ich weiß, wie man so wirkt, als wäre man ein Mensch.
0: Der kleinste Koch der Welt. Träumen wir nicht alle von einem kleinen Küchenhelfer, der die leckersten Speisen auf den Tisch zaubert? Ja, das geht wirklich. Und wir können ihm sogar live dabei zuschauen. Beim kleinsten Koch der Welt erwartet euch ein Erlebnisdinner mit 3D-Kino direkt auf dem Teller. Wie das Essen entsteht, wird erst auf den Teller projiziert und danach in echt serviert. Tafeln wie vor 450 Jahren. Was passiert, wenn wir einen Abend ins Mittelalter reisen könnten? Wir würden wahrscheinlich in einem Kellerraum an einer langen Tafel sitzen, Honigmet aus Kuhhörnern trinken und Gauklern und Spielleuten zuschauen. Und genau reisen könnten. Wir würden wahrscheinlich in einem Kellerraum an einer langen Tafel sitzen, Honigmet aus Kuhhörnern trinken und Gauklern und Spielleuten zuschauen.

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2: Ich bin Moritz Einzel. Die Zahl der politisch motivierten Straftaten in Deutschland steigt weiter. Vergangenes Jahr haben Polizeibehörden bundesweit knapp 86.000 Straftaten festgestellt, die politisch motiviert waren. Die deutliche Mehrheit dieser Straftaten, nämlich gut die Hälfte, kommt aus dem rechtsextremen Spektrum. Auch linksextreme Straftaten haben zugenommen. In Erfurt sind die Menschen am glücklichsten. Die thüringische Landeshauptstadt ist neuer Spitzenreiter im Städteranking des Glücksatlas und löst das hessische Kassel ab. Rostock ist erneut Schlusslicht. Julian Degler berichtet.
3: Mit 7,74 Punkten auf dem Glücksindex führt Erfurt das Ranking der 40 größten deutschen Städte an, gefolgt von Augsburg und Düsseldorf. Günstige Mieten, hohe Umweltqualität und eine leicht überdurchschnittliche wirtschaftliche Lage. Der Spitzenreiter vereine die Vorzüge ostdeutscher Großstädte ohne starke strukturelle Schwächen, heißt es.
2: Im Juli steigen die Bezüge der mehr als 21 Millionen Rentnerinnen und Rentner noch einmal deutlich. Vorberatungen mit den Spitzen der Koalition und der Gewerkschaften dringen Deutschlands Arbeitgeber nun darauf, das Tempo herauszunehmen. Arbeitgeberpräsident Dulger sagte, es sei den Beitragszahlern nicht zu vermitteln, dass die Renten in diesem und im kommenden Jahr mit jeweils über 4% deutlich stärker steigen sollen als Löhne und Preise. Bayerns ehemaliger Kultusminister Hans Mayer ist tot. Er sei gestern im Alter von 94 Jahren in München nach kurzem Leiden im Krankenhaus gestorben, teilte die Familie mit. Der gebürtige Freiburger führte das Kultusministerium von 1970 bis 1986.
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4: 10 Jahre Stadtradeln hier im Landkreis Ebersberg. Und das wird ganz besonders gefeiert. Unter dem Motto Radeln mit Genuss findet Ende Juni ein großer Kuchenwettbewerb auf dem Volksfestplatz in Ebersberg statt. Gesucht werden selbstgebackene Kreationen, die sich kreativ mit dem Thema beschäftigen. Egal ob Fahrradsatteltorte, Reifenobstkuchen oder eine fantasievolle Dekoration. Erlaubt ist, was schmeckt und zum Motto passt. Mitmachen dürfen Hobbybäckerinnen und Bäcker jeden Alters. Anmelden könnt ihr euch noch bis nächste Woche Freitag. Aus Ebersberg, Clara Bertz.
5: Und mehr Nachrichten aus Oberbayern gibt's auch wieder in einer Stunde in den Top FM Nachrichten.
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5: Ja, auch die Natur freut sich heute sehr über den Dauerregen. Endlich mal wieder voll tanken. Ja, und für uns macht der Sommer halt eine kurze Pause. Es ist bewölkt, teilweise windig und regnerisch bei bis zu 20 Grad Top-Temperatur. 15 Grad messen wir aktuell in München an der Frauenkirche, 16 in Penzberg. Morgen geht es nochmal ganz ähnlich weiter. Und zum Wochenende hin kommt dann auch der sonnige Sommer wieder zurück.
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5: Servus zu euch auf die Straßen. Vorsicht bitte auf der A8 Salzburg Richtung München zwischen Hofoldinger Forst und dem Kreuz Süd. Hier hat jemand einen Hammer auf der mittleren Spur verloren. Außerdem braucht ihr hier noch immer 6 Minuten länger. Auch auf der A94 Passau Richtung München stockt es immer noch ein bisschen. Zwischen Anzing und dem Kreuz Ost, hier braucht ihr aktuell 4 Minuten länger. Und am längsten dauert es auf dem mittleren Ring zwischen Hansastraße und Dachau. Straße 10 Minuten plus. Kommt gut und vor allem sicher an euer Ziel.
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5: München beidseitig, die Einsteinstraße wird beblitzt. Gilching, Landkreis Starnberg, die Wesslinger Straße. Finsing, Landkreis Erding, Erdinger Straße. Und in Dachau, im Landkreis Dachau eben, auf der Josef-Scheidel-Straße. Habt ihr sonst noch was gesehen, Staus oder Blitzer? Dann gerne her damit. Meldet ihr wie immer kostenlos per Anruf oder WhatsApp an die 08000 1064 1064. Vielen Dank euch.
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5: So, und in der Münchner Innenstadt riecht's ab jetzt richtig lecker nach frisch gebackenem Brot. Ach, in diesen Minuten geht's los auf dem Münchner Brotmarkt in der Nähe vom Stachus. Und bei der großen Auswahl lohnt es sich da echt auch heute mal vorbeizuschauen. Und mehr Abwechslung gibt's natürlich nicht nur in der Mittagspause, sondern auch hier bei Radio Top FM schon jetzt. Denn jetzt kommen eure Lieblingssongs wieder eine ganze halbe Stunde lang am Stück. Reggae-Sound aus den 90ern ist mit dabei, Rock aus den 2000ern und jetzt The Bangles aus den 80ern.

0: Zum Wochenende hin wird's wieder schöner, aber jetzt haben wir erst einmal Herbststimmung bei uns in Oberbayern. 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
18: Vorsicht, heute sind wieder ganz besonders viele Schnecken draußen unterwegs. Also schaut gern ein, zweimal mehr auf dem Boden, dass es denen auch gut geht. 15 Grad messen wir in Olching am Grünanger, 14 in Taufkirchen im Landkreis München. Bis zu 20 Grad Top-Temperatur sind heute mit drin. Und auch morgen geht's erstmal nochmal so regnerisch und bewölkt und windig weiter. Ab dem Donnerstag geht's dann so langsam bergauf.
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18: Servus zu euch auf die Straßen. Vorsicht bitte, auf der A9 Nürnberg Richtung München zwischen Langenbruck und dem Dreieck Holledau. Hier haben wir eine ungesicherte Unfallstelle und die braucht 10 Minuten länger. Auch auf der Gegenfahrbahn dauert es länger. A9 München Richtung Nürnberg zwischen Manching und Denkendorf hier ebenfalls 10 Minuten plus. Auf der A8 Salzburg Richtung München zwischen Holzkirchen und dem Kreuz Süd hier braucht ihr 6 Minuten länger. Und auf der A96 Lindau Richtung Richtung München zwischen Windach und Greifenberg. Hier sind es 5 Minuten plus. Genauso wie auch auf der A99 Ost Richtung Nürnberg zwischen dem Kreuz Süd und Kirchheim bei München. Ansonsten läuft's, normaler Verkehr, kommt gut und vor allem sicher an euer Ziel.
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18: München beidseitig, Stadelheimer Straße ist mit dabei, Landsberg die Iglinger Straße, Zonneding Landkreis Ebersberg die Bucher Straße und der Martin hat uns noch einen gemeldet in Altomünster im Landkreis Dachau auf der Pippinsrieder Straße. Vielen Dank dir. Habt ihr sonst noch was gesehen? Staus oder Blitzer? Dann gerne her damit. Per Anruf oder WhatsApp an die 08000 1064 1064. Vielen Dank euch.
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1: Oh ja, heute am Dauerregen Dienstag. Ihr hört Radio Top FM um 11:45. Und so haben wir uns den Sommer nicht unbedingt vorgestellt, ne? Juliane, du als unsere Top FM Wetterexperte, du kennst dich aus. Wann wird's denn endlich wieder schön?
2: Also, die gute Nachricht ist, wir müssen nicht mehr allzu lange durchhalten. Ach. Bis Donnerstag hat die sogenannte Schafskälte den Sommer noch unter Kontrolle. Aber dann geht's langsam wieder bergauf. Es wird wärmer und ab dem Wochenende startet dann das Schönwetter-Comeback mit Sonne und sommerlichen 25 Grad, was wollen wir mehr?
1: Ja, toll, das sind die Nachrichten, die wir hören wollen. Danke dir, Juliane.
2: Gerne.
1: Und passend dazu habe ich jetzt das perfekte Geschenk für euch. Denn sobald die Sonne wieder rauskommt, gibt es ja fast nichts Schöneres, als dann übers Erdbeerfeld zu laufen und Erdbeeren zu naschen und Erdbeeren zu pflücken. 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
12: Ich bin Moritz Einzel. Über 85.000 Straftaten mit einem politischen Hintergrund sind voriges Jahr von den Behörden registriert worden. Bundesinnenminister Dobrindt verweist dabei auf einen Anstieg der Gewalt sowohl aus dem linken als auch dem rechten Lager. Von links gab es im Vergleich zu 2024 mehr Straftaten, allerdings bei weitem nicht so viele wie von Rechtsextremen.
13: Das zeigt auch wiederholt deutlich, dass eine sehr große und die größte Gefahr natürlich vom Rechtsextremismus ausgeht.
12: Insgesamt hat die Zahl politisch motivierter Straftaten einen neuen Höhepunkt erreicht. Erfurt ist die Großstadt mit den glücklichsten Menschen in Deutschland. Das zeigt der neue Glücksatlas. Die thüringische Landeshauptstadt löst Kassel an der Spitze des Städterankings ab. Auf Platz 2 und 3 folgen Augsburg und Düsseldorf. Schlusslicht ist Rostock. Die Bezüge der mehr als 21 Millionen Rentnerinnen und Rentner in Deutschland steigen im Juli deutlich. Deutschlands Arbeitgeber dringen nun darauf, das Tempo herauszunehmen. Arbeitgeberpräsident Dulger sagte der deutschen Presseagentur, es sei den Beitragszahlern nicht zu vermitteln, dass die Renten in diesem und im kommenden Jahr mit jeweils über 4% deutlich stärker steigen sollen als Löhne und Preise. Die USA haben dem für die Fußball-WM eingeplanten Schiedsrichter Omar Artan aus Somalia die Einreise verweigert. Der Referee werde deshalb nicht an der Weltmeisterschaft teilnehmen können, teilte der Weltverband FIFA mit. Die Grenzschutzbehörde hatte entschieden, dass der Schiedsrichter aufgrund von Sicherheitsbedenken nicht einreisen darf. Die FIFA verwies darauf, dass die Gastgeberländer über Visafragen entscheiden.
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14: Hier in Gelching sollen Mähroboter nachts Pause machen. Zum Schutz der Igel will die Gemeinde jetzt aktiv werden und der Gemeinderat hat dafür einstimmig eine Kampagne beschlossen. Ziel ist es, vor allem nachts vor dem Einsatz der Geräte zu warnen, um Igel zu schützen. Die Tiere sind nachtaktiv und rollen sich bei Gefahr ein. Genau das wird ihnen bei Mährobotern zum Verhängnis. Die Gemeinde appelliert deshalb an Gartenbesitzer, ihre Geräte nachts auszuschalten. Aus Gilching, Sandra Sedelmeier.
15: Und mehr Nachrichten aus Oberbayern gibt's auch wieder in einer Stunde in den Top FM Nachrichten.
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15: So, der Sommer, der macht heute Pause, zumindest bis zum Wochenende. Es ist Dauerregen angesagt und dazu messen wir 15 Grad in Poing im Landkreis Ebersberg, 14 in Denklingen im Landkreis Landsberg. Maximal 20 Grad Top-Temperatur sind heute mit drin und auch morgen sind Regenjacke und Schirm das Accessoire. Es bleibt nämlich so bewölkt und regnerisch. Erst ab Donnerstag wird es dann so langsam wieder sommerlicher.
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15: Servus euch auf die Straßen. Es hat einige Unfälle gegeben. Vorsicht, da bitte einmal auf der A9 Nürnberg Richtung München zwischen Langenbruck und dem Dreieck Holledau. Da haben wir aktuell auch Aquaplaning-Gefahr. Außerdem hat es da eben gekracht. Die Straße ist deshalb gesperrt und über eine halbe Stunde braucht ihr hier deshalb länger. Auch auf der Gegenfahrbahn dauert es länger. A9 München Richtung Nürnberg zwischen Manching und Denkendorf. Hier eine Viertelstunde plus. Und Obacht bitte auch auf der A92 Deggendorf Richtung München, am Kreuz Neufahrn in der Überleitung zur A9 Richtung München. Da hat es einen schweren Unfall gegeben. Auch hier ist die Straße gesperrt. Ein Hubschrauber ist im Einsatz und denkt hier bitte ganz arg auch an die Rettungsgasse. Eine Viertelstunde braucht ihr hier länger. Und es stockt noch immer auch im Mittleren Ring zwischen dem Innsbrucker Ringtunnel und dem Leuchtenbergtunnel. Hier ist die linke Spur gesperrt wegen Arbeiten am Mittelstreifen. Deshalb stockt es da auch 10 Minuten. Plus. Ansonsten normaler Verkehr, kommt gut und vor allem sicher an euer Ziel.
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15: München-Guido-Schneble-Straße ist damit dabei. Danke dir, Guido, auch fürs Melden. Landsberg-Iglinger-Straße ist mit dabei. Finsing-Landkreis Erding, Erdinger-Straße. Und in Zorneding im Landkreis Ebersberg wird auf der Bucherstraße geblitzt. Danke dir, Heike, fürs Melden. Habt ihr sonst noch was gesehen, Staus oder Blitzer? Dann gerne einmal durchklingeln oder eine WhatsApp schreiben. Geht wie immer kostenlos an die 08000 1064 1064. Vielen Dank euch.
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15: Endlich wieder Schule und vor allem endlich wieder die Panini-Sticker tauschen, damit das Sammelheft auch noch vor der WM schön voll wird. Da werden jetzt in der Mittagspause direkt mal alle doppelten Sticker auf dem Schulhof ausgetauscht, bin ich mir sicher bei den Kids. Und wir kleben uns dafür einen Klassiker nach dem anderen in unsere Musik-Playlist. Und die zeige ich euch jetzt eine ganze halbe Stunde lang am Stück. Mit dabei Sir Rod Stewart, Limp Bizkit und jetzt die musikalischen Glitzersticker aus den 80ern, die Pet Shop Boys mit It's a Sin.

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6: Lauter bunte Regenschirme liegen aus zum Trocknen in der Arbeit. Ja, der Sommer, der macht heute ein bisschen Pause. Es ist Dauerregen angesagt, bewölkt und windig mit dazu. Maximal 20 Grad Top-Temperatur sind mit drin. 15 Grad messen wir in München an der Residenz. 15 auch bei euch in Maisach im Landkreis Fürstenfeldbruck. Und auch morgen darf der Regenschirm wieder mit. Erst ab Donnerstag geht's so langsam sommerlich wieder bergauf.
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6: Servus zu euch auf die Straßen. Vorsicht bitte, es hat an einigen Stellen gekracht. Obacht bitte einmal auf der A9 Nürnberg Richtung München, zwischen Langenbruck und dem Dreieck Holledau. Hier wird der Verkehr aktuell an der Unfallstelle vorbeigeleitet. Es dauert aber trotzdem so ein bisschen. Eine halbe Stunde müsst ihr hier mehr einplanen. Genauso auch auf der Gegenfahrbahn A9 München Richtung Nürnberg, zwischen Manching und Ingolstadt Ost. Hier braucht ihr allerdings nur 10 Minuten länger. Und obacht auch weiterhin auf der A92 Deggendorf Richtung München. Am Kreuz Neufahrn in der Überleitung zur A9 Richtung München, da ist die Straße aktuell gesperrt. Da hat es einen Unfall mit gleich mehreren Fahrzeugen gegeben. Ist echt ein schwerer Unfall. Es ist ein Hubschrauber im Einsatz und auch die Rettungsfahrzeuge sind schon auf dem Weg, teilweise auch schon da. Denkt da bitte ganz besonders an die Rettungsgasse. Hier braucht ihr aktuell eine gute Viertelstunde länger. Und auf dem mittleren Ring zwischen dem Innsbrucker Ringtunnel und dem Leuchtenbergtunnel. Hier ist die linke Spur aktuell gesperrt durch Arbeiten am Mittelstreifen. Hier braucht ihr aktuell 10 Minuten länger. Überall sonst normaler Verkehr. Kommt gut und vor allem sicher an euer Ziel.
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6: München Gartenstadtstraße ist mit dabei. Danke dem Marc fürs Melden. Wessling, Landkreis Starnberg, die Agels-Rieder-Straße haben wir da mit dabei. Assling, Landkreis Ebersberg-Rotter-Straße. Und Desiree hat uns noch einen gemeldet. Und zwar auf der B471 in Höhe Gröbenried im Landkreis Dachau. Vielen Dank dir. Habt ihr sonst noch was gesehen? Staus oder Blitzer? Dann gerne her damit. Na, wie immer kostenlos per Anruf oder WhatsApp an die 08000 1064 1064. Vielen Dank euch.
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0: Radio Top FM um 12:45 an diesem regnerischen Dienstag. München gilt ja eigentlich als eine der lebenswertesten Städte Deutschlands. Berge vor der Tür, viele Jobs, hohe Einkommen, Biergärten, die Isar. Es klingt erstmal alles ziemlich gut. Umso überraschender ist jetzt der neue Blick in den Glücksatlas. Sandra Sedlmayr aus den Top FM Nachrichten. München schneidet da ja mal so gar nicht gut ab, ne?
1: Ja, überraschendes Ergebnis. München landet im Ranking der Lebenszufriedenheit nur auf Platz 24 von 40 Großstädten, also ziemlich weit hinten. Richtig bitter wird's, wenn man schaut, Augsburg ist auf Platz 2 und nur Erfurt ist noch glücklicher.
0: Das hätte ich jetzt ehrlich gesagt andersherum erwartet.
1: Ja, viele Experten, die sagen inzwischen, klar, München hat viel Geld, gute Jobs und eigentlich eine hohe Lebensqualität, wie du ja schon gesagt hast, aber die Mieten sind halt extrem hoch, viele leben allein und die Stadt ist laut Studie teilweise auch ziemlich überlastet, also Verkehr, Infrastruktur, all das spielt da auch mit rein.
0: Und Augsburg macht's dann einfach besser.
1: Ja, so schaut's aus.

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7: Ich bin Moritz Einzel. Die Polizei hat im vergangenen Jahr bundesweit knapp 86.000 Straftaten mit politischem Hintergrund gezählt. Das sind knapp 2% mehr als 2024. Bundesinnenminister Dobrindt.
8: Politisch motivierte Kriminalität ist erneut auf einen Höchststand gestiegen. Sowohl der Phänomenbereich links als auch der Phänomenbereich rechts steigt bei den Gewalttaten deutlich an.
7: Besonders beunruhigend findet Dobrindt die steigende Zahl von Gewalttaten im linken Spektrum, etwa Straßenkämpfe und Stromsabotagen. Bei politisch motivierten Gewalttaten kommen die meisten Täter aber aus dem rechten Spektrum. Die deutsche Wirtschaft hat ihre Ausfuhren auch im April trotz des Iran-Kriegs leicht gesteigert. Im Vergleich zum März legten die Ausfuhren um 0,9% zu, teilte das Statistische Bundesamt auf Basis vorläufiger Ergebnisse mit. Im Vergleich zum Vorjahresmonat betrug der Zuwachs bei den Exporten sogar 3,6%. CSU-Fraktionschef Holleczek hat den verstorbenen früheren Kultusminister Hans Mayer gewürdigt. Er nannte ihn einen der letzten großen Denker und Staatsdiener seiner Generation. Mayer war gestern im Alter von 94 Jahren gestorben. Hans Mayer war von 1970 bis 1986 Kultusminister in Bayern. Irans Fußballverband beklagt, dass den Fans aus dem Land das Ticketkontingent für die bevorstehende Fußball-WM entzogen worden sei. Anhänger, die bereits Reisepläne gemacht hätten, könnten damit die Spiele ihrer Mannschaft nicht besuchen. Eine offizielle Stellungnahme der FIFA oder der WM-Gastgeber USA, Mexiko und Kanada gibt es noch nicht.
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9: Mehr Sicherheit beim Baden. Dafür ist nun hier in München eine gemeinsame Kampagne von Innenministerium, DLRG und Wasserwacht gestartet. Über soziale Medien klären die Rettungsorganisationen über Gefahren in freien Gewässern auf. Denn immer wieder kommt es an Seen und Flüssen zu schweren Badeunfällen. Zum Beispiel durch Selbstüberschätzung, kaltes Wasser oder kurze Unachtsamkeit. Mit kurzen Clips und konkreten Tipps soll nun das Bewusstsein geschärft und Unfälle verhindert werden. Aus München, Clara Bertz.
10: Und mehr Nachrichten aus Oberbayern gibt's auch wieder in einer Stunde in den Top FM Nachrichten.
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12: Ich finde es toll, wenn es regnet. Dann gucke ich immer aus dem Fenster zu.
10: Ja, und auch die Natur freut sich heute über diesen Dauerregen, ne? Endlich mal wieder voll tanken. Der Sommer macht für uns eine kurze Pause. Heute ist es bewölkt, teilweise windig und regnerisch bei bis zu 20 Grad Top-Temperatur. 15 Grad messen wir aktuell in Dachau an der Amper, 15 auch bei euch am Tegernsee. Morgen geht's auch nochmal so weiter und zum Wochenende hin kommt dann der Sommer zurück.
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10: Servus zu euch auf die Straßen. Vorsicht bitte, wir haben eine ungesicherte Unfallstelle auf der A9 München Richtung Nürnberg und zwar in der Ausfahrt Allershausen. Da bitte ganz besonders vorsichtig vorbeifahren. Hier braucht ihr aktuell außerdem gute 10 Minuten länger. Und Obacht auch weiterhin auf der A92 Deggendorf Richtung München. Am Kreuz Neufahrn in der Überleitung zur A9 Richtung München. Da hat es ja einen schweren Unfall gegeben mit mehreren Autos. Hier ist noch immer ein Hubschrauber im Einsatz und die Straße ist gesperrt. 6 Minuten braucht ihr hier mittlerweile noch durch. Und auch auf dem Mittleren Ring stockt es noch immer. Zwischen dem Innsbrucker Ringtunnel und dem Leuchtenbergtunnel ist die linke Spur gesperrt wegen Arbeiten am Mittelstreifen. Deshalb braucht ihr hier aktuell eine Viertelstunde länger. Überall sonst normaler Verkehr, kommt gut und vor allem sicher an euer Ziel.
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10: München-Guido-Schneble-Straße ist hier mit dabei. In Schlacht im Landkreis Ebersberg die Ortsdurchfahrt. Wessling-Landkreis Starnberg-Agels-Rieder-Straße und Halberg-Moos-Landkreis Freising die Maximilianstraße. Danke dir, Maxi, fürs Melden. Habt ihr sonst noch was gesehen? Staus oder Blitzer? Dann gerne einmal durchklingeln oder eine WhatsApp schreiben. Geht beides ganz einfach und kostenlos an die 08000 1064 1064. Vielen Dank euch.
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10: So, welcher davon war jetzt nochmal meiner? Das Rätselraten um den richtigen Regenschirm geht so langsam wieder los. Ich hoffe, ihr nehmt euch auch den richtigen mit. Sonst wird halt morgen dann einfach nochmal getauscht. Ne? Morgen brauchen wir den Regenschirm ja nochmal. Ich würde sagen, wir schütteln dieses schlechte Wetter jetzt einfach ab. Und zwar musikalisch mit Boyband-Sound aus den 80ern. Mit Anastasia und einem kräftigen 2000er und jetzt mit Rock von den Cranberries. Hier bei Radio Top FM, damit geht's rein in 30 Minuten Musik ohne Unterbrechung am Stück. Schönen Dienstagnachmittag euch.

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14: Vorsicht bitte, heute sind wieder ganz besonders viele Schnecken draußen unterwegs, also schaut gern ein-, zweimal mehr auf dem Boden, dass es denen auch weiterhin gut geht. 15 Grad messen wir aktuell in Neufern bei Freising, 13 in Igling im Landkreis Landsberg. Bis zu 20 Grad Top-Temperatur sind heute mit drin. Auch morgen geht's nochmal so regnerisch und bewölkt und windig weiter wie heute. Und ab dem Donnerstag geht's dann so langsam wieder bergauf. Unter anderem am Wochenende haben wir dann schon wieder sommerliche Temperaturen von um die 25 Grad.
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14: Servus zu euch auf die Straßen. Vorsicht bitte weiterhin auf der A9 München Richtung Nürnberg. In der Ausfahrt Allershausen, da haben wir eine noch ungesicherte Unfallstelle. Eine Viertelstunde braucht ihr hier länger. Und Obacht auch weiterhin auf der A92 Deggendorf Richtung München. Am Kreuz Neufahren in der Überleitung zur A9 Richtung München, da hat es ja einen schweren Unfall gegeben. Fahrt da bitte ganz besonders vorsichtig vorbei. Und auch auf dem Mittleren Ring stockt klappt es noch immer zwischen Innsbrucker Ringtunnel und Leuchtenbergtunnel. Hier ist die linke Spur weiter gesperrt durch Arbeiten am Mittelstreifen. 7 Minuten braucht ihr hier deshalb länger. Ansonsten normaler Verkehr, kommt gut und vor allem sicher an euer Ziel.
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14: München beidseitig, Nymphenburger Straße, in Dachau, Ascherbachweg ist mit dabei. Frauenneuharting im Landkreis Ebersberg, da wird auf der Hauptstraße geblitzt. Danke dir, Loretta, fürs Melden. Und Berg im Landkreis Starnberg, die Münchner Straße. Habt ihr sonst noch was gesehen, Staus oder Blitzer? Dann gerne einmal anrufen oder eine WhatsApp schreiben. Geht beides ganz einfach und kostenlos an die 08000 1064 1064. Vielen Dank euch.
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0: Radio Top FM am Dauerregen Dienstag.
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12: Ich bin Moritz Einzel. Sophia und Noah sind in Deutschland weiter die beliebtesten Vornamen für Babys. Das zeigt eine Auswertung der Gesellschaft für deutsche Sprache für das vergangene Jahr. Auch 2023 und 2024 hatten Sophia und Noah schon vorne gelegen. Bei den Mädchen sind außerdem Mia, Ella und Hanna sehr beliebt. Bei den Jungs Matteo, Theo, Leo und Emil. Nach dem Scheitern des deutsch-französischen Kampfjet-Projekts ist Bundesverteidigungsminister Pistorius enttäuscht. Ihn schmerze das sehr, hat der SPD-Politiker gesagt. Jedes deutsch-französische Projekt, das nicht erfolgreich sei, gefalle ihm nicht. Am Ende müsse man aber trennen zwischen Kopf und Herz. Hier sei keine Einigung mehr erreichbar gewesen. Die zuständigen Unternehmen waren bei der Entwicklung eines Kampfjets nicht zusammengekommen. Innenminister Dobrindt und BKA-Chef Münch haben die Statistik zu politisch motivierter Kriminalität vorgestellt. Mit fast 86.000 Fällen haben die politisch motivierten Straftaten im vergangenen Jahr einen neuen Höchststand erreicht. Einen leichten Anstieg gab es auch bei der Zahl der Gewalttaten. Hier gab es fast 4.200 Fälle. Bei den meisten geht die Polizei dabei von einem rechten Motiv aus. Die links motivierten Gewalttaten stiegen aber stark an. Deutschland ist erstmals seit Ende 2023 wieder Nettoexporteur von Strom. Im ersten Quartal sanken die Stromimporte um 15,5%, während die Exporte ins Ausland um gut 20% stiegen. Unterm Strich stand ein Überschuss von 3,1 Milliarden Kilowattstunden. Größter Abnehmer war Österreich.
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13: 10 Jahre Stadtradeln hier im Landkreis Ebersberg. Und das wird ganz besonders gefeiert. Unter dem Motto Radeln mit Genuss findet Ende Juni ein großer Kuchenwettbewerb auf dem Volksfestplatz in Ebersberg statt. Gesucht werden selbstgebackene Kreationen, die sich kreativ mit dem Thema beschäftigen. Egal ob Fahrradsatteltorte, Reifenobstkuchen oder eine fantasievolle Dekoration. Erlaubt ist, was schmeckt und zum Motto passt. Mitmachen dürfen Hobbybäckerinnen und Bäcker jeden Alters. Anmelden könnt ihr euch noch bis nächste Woche Freitag. Aus Ebersberg, Clara Bertz.
14: Danke, Clara. Und mehr Nachrichten aus Oberbayern dann auch wieder in einer Stunde in den Top-FM-Nachrichten um 3.
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14: Heute brauchen wir auf alle Fälle einen Regenschirm und morgen auf jeden Fall auch wieder eine Jacke. Ja, heute ist es verregnet und morgen, der Mittwoch, da bleibt es dann bewölkt und dazu bleibt es nass, Gewitter sind möglich und es wird noch ein bisschen kälter. Aktuell haben wir ja so Topwerte um die 14, 15 Grad gemessen in Aue, in der Hallertau, auch in München an der Aubinger Lohe. Und morgen, da gibt es dann Topwerte nur noch so um die 13 Grad. Ja, am Donnerstag, da geht es dann mit etwas Sonne wieder weiter. Also sie will sich dann wieder blicken lassen. Es geht dann wieder leicht bergauf.
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14: Und da aufpassen, auf der A9 München-Nürnberg in der Ausfahrt Allershausen eine ungesicherte Unfallstelle. Bitte Vorsicht, ansonsten A9 München-Nürnberg zwischen Manching und Denkendorf dauert eine halbe Stunde länger. Ansonsten sieht es eigentlich ganz gut aus, keine größeren Staus.
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14: Geblitzt wird in Andex im Landkreis Starnberg, da ist es die Andexer Straße, Eichenried im Landkreis Erding, Münchner Straße. Dann haben wir Berg im Landkreis Starnberg, auch die Münchner Straße. Und der neueste Blitzer aus München, die Nymphenburger Straße. Habt ihr noch was Staus und Blitzer, meldet ihr mal kostenlos per Anruf, per WhatsApp. Die Nummer ist die 08000 1064 1064. Danke euch und eine gute und vor allem auch eine sichere Fahrt.
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14: Servus ihr Lieben, schön, dass ihr mit dabei seid. Wir diesen Nachmittag zusammen verbringen. Dabei laufen im Hintergrund eure Lieblingssongs. Und mit dabei jetzt gleich ein tolles Duett der 80er. Rufus und Chaka Khan, Ain't Nobody. Dann ist der große Hit von Top Loader am Start, Dancing in the Moonlight. Und das auch ein tolles Duett der 80er. Das Philly-Duett, Philip Bailey und Phil Collins. Jetzt hier mit Easy Lover bei Top FM. Schönen Dienstag euch!

Die Lady in Red, Don't Pay the Ferryman oder High on Emotion. Seit über 40 Jahren begeistert uns Chris de Burgh jetzt schon mit seinen Hits. Mittlerweile ist er jetzt auch schon 77 und da fragt man sich jetzt schon so langsam, wie oft hat er denn noch Lust auf Tour zu gehen? Wie lange kann er das noch machen? Also nutzt vielleicht nochmal die Gelegenheit, einen der ganz, ganz Großen sehen zu können. Im November, da war er noch hier in Oberbayern in München und vielleicht war der ein oder andere von euch ja da. Und Ende Juli kommt er dann nochmal zu uns hier in die Nähe nach Augsburg. Da gibt's auch noch ein paar Karten. Und gleich gibt's ihn schon mal für ganz Oberbayern hier bei Top FM. Und zwar mit dieser Nummer hier. Cooler 80er-Sound, unser Lieblingsjahrzehnt für den Dienstagnachmittag. Davor aber noch der lässige Gitarrensound der 90er. Hier bei Top FM die Red Hot Chili Peppers. Schön, dass ihr dabei seid.

0: So klingt der Dienstagnachmittag mit Top FM hier durchs Radio. Schön, dass ihr wieder mit dabei seid. Und gleich nach 2:30, da geht's dann auch schon weiter. Freuen wir uns auf mehr Abwechslung aus 4 Jahrzehnten. Für euch, für ganz Oberbayern, gleich diese Stimme hier. Die Stimme von Him, Wille Wallo, ja, der hat sich mit Uschi Obermeier, Schauspielerin Natalia Avellan, 2007 zusammengetan und dann haben sie Summer Wine gecovert, im Originaljahr aus den 60ern von Nancy Sinatra und Lee Hazelwood. Die Nummer, die gibt's gleich nach 5 hier bei uns bei Top FM und dazu freuen wir uns auch noch auf Musik von ELO und von den Eurythmics.
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0: Heute ist es nicht schön, ja. Es ist sehr grau. Es kommt immer wieder Regen runter hier bei uns in Oberbayern und es ist auch kalt. Dach an der Altstadt 14 Grad, Holzkirchen, da sonst 15 Grad. Ja, und es geht leider nicht so gut weiter. Morgen am Mittwoch, da bleibt es auch bewölkt. Dazu bleibt es nass, Gewitter sind möglich und es wird noch ein bisschen kälter. Die Top-Temperaturen dann nur noch so um die 12 Grad. Aber am Donnerstag, da will sich die Sonne zwischendurch schon mal noch ein bisschen zeigen. Also da bleibt es unbeständig, aber hier und da kommt die Sonne raus. Also es geht dann langsam wieder bergauf.
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0: Da haben wir Zorneding, die Bucher Straße. Dann wird am Starnberger See geblitzt und zwar zwischen Kempfenhausen und Percha, die Münchner Straße. Und in Dachau, da steht auch ein Blitzer auf dem Ascherbachweg. So, soweit das Umland von München und in München, da der neueste Blitzer, die Gartenstadtstraße. Habt ihr noch was? Staus und Blitzer? Meldet ihr mal kostenlos per Anruf, per WhatsApp. Die Nummer, die ist die gleiche. 08000 1064 1064. Danke euch. Gute Fahrt, wollte ich sagen.
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0: Aber jetzt habe ich ein bisschen was durcheinander gebracht. Ich wollte ja eigentlich erst auf die Straßen schauen. Aber jetzt gingen die Blitzer auf und dann habe ich die einfach gemacht. So ist das halt. Na, aber wir haben noch einen Blitzer, den ich auf alle Fälle melden will. Und zwar die A9 München-Nürnberg zwischen Manche und Ingolstadt-Ost. 25 Minuten dauert es hier länger. Also, jetzt haben wir es. Gute Fahrt euch. Und wenn ihr was gesehen habt, 08000 1064 1064.
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0: Servus, schön, dass ihr dabei seid, wenn es bei uns bei Top FM wieder heißt, haben wir wieder was gelernt.
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0: Die Wolken, ja, sie sind wieder zurück. Der Sommer macht eine kleine Pause. Tief Rosi bringt ein kaltes Lüftchen zu uns. Die Jacke, die holen wir zurück aus dem Schrank. Ja, und die Sonnenmilch, die Sonnencreme, die kann erstmal wieder zurück in den Schrank. Oder nicht? Können wir auch trotz der Wolken einen Sonnenbrand bekommen?
2: Ja, leider schützen Wolken nicht wirklich vor Sonnenbrand. Sie halten zwar einen Teil der UV-Strahlung ab, aber eben nicht alles. Also es kommt immer noch genug davon durch, um unsere Haut eben zu reizen. Manchmal kann die UV-Strahlung bei bewölktem Himmel sogar noch mal stärker wirken, weil Wassertröpfchen in den Wolken das Licht zusätzlich streuen. Und dazu reflektieren Wasser oder Sand die Strahlung auch noch mal. Deshalb richtet euch fürs Eincremen lieber nicht nach den Wolken, sondern eher nach dem UV-Index. Und den finden wir inzwischen ganz einfach in fast jeder Wetter-App.
0: Ja, aber selbst wenn er heute hoch wäre, wir müssten uns, glaube ich, eh nur das Gesicht eincremen. Wäre bei den Temperaturen, ja, da sind wir eher mit Pulli und Jacke als im T-Shirt unterwegs. Ja, und wie es die nächsten Tage weitergeht, das hören wir dann gleich wieder in den Top FM Nachrichten um 3.
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0: Also ganz so entspannt ist es dann nicht, aber es ist dann doch immer recht einfach, hat gut geklappt. Also ich bin schon oft in meinem Leben umgezogen mit Freunden, einem großen Sprinter, einigen Kisten Kartons. Da hat das wirklich immer gut geklappt. Aber für das, was da heute und morgen in München passiert, da braucht es monatelang präzise Vorbereitungen. Die München Klinik Hallaching, die bezieht ja ihr neues Gebäude und das im laufenden Betrieb. Das heißt, etwa 300 Patientinnen und Patienten, die werden teils liegend in ihre neuen Zimmer verlegt. Das heute und auch morgen. Dazu wurden schon 3500 Umzugskartons umgezogen und dazu kommen dann noch zahlreiche größere medizinische Geräte, auch Möbel, 340 Ärztinnen und Ärzte sowie 870 Beschäftigte aus Pflege- und Funktionsdienst. Ja, die müssen sich zudem jetzt an den neuen Einsatzort gewöhnen und damit nicht nur an neue Wege, sondern eben auch an neue Abläufe. Ist ja ganz, ganz wichtig, auch im Krankenhaus, dass wirklich alles schnell geht. Hoffen wir mal, dass alles gut klappt. Wir drücken euch die Daumen und was sonst noch los ist bei uns hier in Deutschland und der Welt, was Oberbayern so alles bewegt, das hört er gleich um 3 in den Top FM Nachrichten.
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8: Ich bin Moritz Einzel. Krankengymnastik, Ergotherapie, Logopädie. Die gesetzlichen Krankenkassen haben im letzten Jahr knapp 15 Milliarden Euro für Heilmitteltherapien ausgegeben. Doppelt so viel wie vor 10 Jahren. Das zeigt der neue Heilmittelreport der AOK. Grund für den Anstieg sind demnach vor allem sogenannte Blanko-Verordnungen, bei denen nicht die Ärzte, sondern die Therapeuten die Behandlungsdauer bestimmen. Die Zahl der politisch motivierten Straftaten ist auf einen neuen Höchststand geklettert. Das zeigt die Statistik des Bundeskriminalamtes. Innenminister Dobrindt ist besonders besorgt wegen des Anstiegs der Gewalt von links.
9: Die linke Szene unterstreicht mit einem Steigen von 42% der Gewalttaten die deutlich wachsende Bedrohung, die man hier eben auch erkennen kann.
8: Die größte Gefahr gehe aber weiter von rechten und rechtsextremen Tätern aus, so Dobrindt. Das Smartphone während der Fahrt zu benutzen, ist laut ADAC zu einer gefährlichen Gewohnheit für einige Menschen geworden. Bei einer Beobachtung des Automobilclubs in 5 Großstädten nutzten knapp 3% der Autofahrer sowie 1,4% der Rad- und E-Scooter-Fahrer das Handy während der Fahrt. Hochgerechnet entspricht das rund 1 Milliarde Verstöße im Jahr. Felix und Sophia haben in Bayern einen Lauf, zumindest bei Babys, denn wie schon im Vorjahr waren das auch 2025 die beliebtesten Vornamen bei Neugeborenen im Freistaat. Das geht aus einer Statistik der Gesellschaft für deutsche Sprache in Wiesbaden hervor. Der Name Maximilian, 2024 immerhin noch auf Platz 3, schaffte es im vergangenen Jahr nicht mal in die Top 10 der beliebtesten jungen Namen in Bayern.
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10: Wer sagt, dass ein altes Fahrrad Schrott ist? Hier in Eching sind daraus echte Hingucker geworden. Gemeinsam mit 7 Schulen und Horten hat der Klimabeirat 16 ausrangierte Räder in bunte Kunstobjekte verwandelt. Dabei haben die Kinder nicht nur kreativ gearbeitet, sondern auch gelernt, warum nachhaltige Mobilität wichtig ist. Die Kunsträder werden jetzt in der Gemeinde aufgestellt. Bis Ende Juni können die Echinger in der App der Gemeinde für ihr Lieblingskunstrad abstimmen und die Gewinner werden dann Anfang Juni auf dem Bürgerplatz ausgezeichnet. Aus Eching, Pia Wörz.
0: Danke, Pia. Und mehr Nachrichten aus Oberbayern gibt es dann auch wieder in einer Stunde in den Top FM Nachrichten um 4.
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0: 14 Grad Ebersberg am Klostersee, 13 Grad Obermeitingen im Landkreis Landsberg. Heute ist ein sehr durchwachsener Tag. Ja, es ist sehr bewölkt, es ist nass, es ist kalt. Ja, und morgen wird es dann sogar noch ein bisschen kälter. Da die Top-Temperaturen nur so bei 13 Grad. Dazu kommt immer wieder Regen runter, es bleibt grau und hier und da sind auch Gewitter möglich. So am Donnerstag, da will sich wieder ein bisschen die Sonne zwischendurch mal zeigen. Aber auch da bleibt es noch durchwachsen. Es geht aber von der Tendenz her leicht bergauf.
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0: Der Blick auf die Straßen, da haben wir die A9 München-Nürnberg zwischen Manche und Denkendorf. Da dauert es 25 Minuten länger, ansonsten keine größeren Staus.
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0: Geblitzt wird bei uns hier in Oberbayern in Guiching, da ist es die Wesslinger Straße, dann haben wir Landsberg, die Iglinger Straße, dann wird geblitzt und zwar auf dem Flughafen München auf dem Südring und wir haben noch einen Blitzer in München, der neueste in der Stadt, der ist in der Briener Straße. Habt ihr noch was gesehen, Staus und Blitzer? Meldet ihr mal kostenlos per Anruf, per WhatsApp, die Nummer, die ist die gleiche, 08000 1064 1064. Danke euch und eine gute und vor allem auch eine sichere Fahrt.
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0: Servus ihr Lieben, noch auf der Arbeit im Auto, bei der roten Ampel oder vielleicht ja schon zu Hause im Feierabend. Wir sind überall euer treuer Begleiter. Wir liefern rund um die Uhr eure Lieblingssongs und da freuen wir uns gleich auf Tell It To My Heart, der große Hit von Taylor Dane. Dann gibt's Rocksound aus Schweden von Mando Diao mit Black Saturday und zum Start hier der große 80er-Kracher von Toto. Ihr Nummer 1 Hit Africa, jetzt hier bei uns für ganz Oberbayern bei Top FM.

WM-Wahnsinn und Titelträume, das Sommermärchen von 2006 oder World Cup mit Tommy Schmidt. Im Internet, da findet ihr gerade tolle Fußball-Dokus, damit wir immer besser in WM-Stimmung kommen. Klickt einfach mal rein auf topfm.de, da haben wir ein bisschen was für euch zusammengestellt. Am Donnerstag geht's ja dann los mit der Weltmeisterschaft in den USA, Kanada und Mexiko. Und unsere Deutschen, die sind dann am Sonntag das erste Mal gegen Turnier Neuling Curaçao am Start. Ja, und alles, was ihr wissen müsst, dann rund um die Uhr bei uns hier bei Radio Top FM. Und jetzt kommt schon mal Musik aus dem Jahr, als Deutschland zum dritten Mal Weltmeister wurde. Nach 54, nach 74 war es dann 90 soweit. Ja, und dann haben sie den Pokal in den Nachthimmel Roms strecken dürfen. Und aus dem Jahr 1990 jetzt die Scorpions mit Wind of Change hier bei Top FM.

0: Cover oder Original? Also ich könnte mich gleich nicht entscheiden. Ich finde beide Versionen wirklich klasse und sie sind sehr, sehr unterschiedlich. Und deswegen bin ich sehr gespannt, was ihr denn gleich hören wollt. Aber erstmal müsst ihr das Rätsel an sich knacken. Gleich das Top FM Cover Quiz, kurz nach 4:30. Und da geht es nicht nur um den Song, sondern wie immer auch um Ruhm, Ehre, Respekt und Applaus.
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0: Die Temperaturen kalt heute, so um die 15 Grad hier bei uns in Oberbayern, gemessen gerade in München am Nymphenburger Schlosspark, in Herrschenau Ammersee, da sind es nur noch 13 Grad. Ja, das ist heute bewölkt, das ist verregnet und wenn wir auf morgen schauen, da genau das gleiche Bild und es bleibt noch etwas kälter, da die Topwerte nur so um die 12 Grad. Am Donnerstag können wir ein bisschen durchschnaufen, da zeigt sich zwischendurch auch mal die Sonne. Am Freitag stand jetzt, wird es aber schon wieder eher grau und nass.
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0: Der Blick auf die Straßen, was ist los um 4:30? Einiges auf der A9 München-Nürnberg zwischen Manching und Denkendorf, da dauert es eine halbe Stunde länger.
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0: Geblitzt wird bei uns hier in Oberbayern und zwar steht einer in München auf der Gartenstadtstraße, hat die Rebecca gemeldet. Dann haben wir gern Linden im Landkreis Fürstenfeldbruck, die Maisacher Straße, Zorneding im Landkreis Eversberg, die Bucher Straße und am Starnberger See zwischen Percha und Kempfenhausen, da die Münchner Straße. Habt ihr noch was? Staus und Blitzer, meldet ihr mal kostenlos per Anruf, per WhatsApp. Die Nummer ist die 08000 1064 1064. Danke euch, gute Fahrt.
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0: Servus ihr Lieben, schön, dass ihr wieder mit dabei seid zu unserem täglichen Rätsel-Date, immer um 3:45. Wir gehen gemeinsam auf die Suche nach einem Originalsong. Also diese Regeln, die sind eigentlich ganz einfach erklärt. Ich spiele euch einen Schnipsel aus einer Coverversion eines Liedes und ihr müsst dann erraten, herausfinden, wer die Nummer zuerst gesungen hat. So ganz dem Motto eben, wer hat's zuerst gesungen? Also, jetzt eure Lösung, her damit, hier der Schnipsel.
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0: So, habt ihr es im Hintergrund erkannt?
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0: Da wurde ein Song gesampelt, gecovert, ja. Im Refrain ist es sehr, sehr gleich. Aber die Frage, welcher Song ist es und vor allem, wer hat ihn zuerst gesungen? Und vor allem, was wollt ihr gleich lieber hören? Das Original oder das Cover? 08000 1064 1064, schickt eine WhatsApp, ruft an. Drei Songs ab zur Zeit und nach Supertramp und It's Raining Again gibt's noch einen Tippschnipsel. Versprochen. Ich freue mich auf eure Lösungen. Also, her damit. Los geht's.

0: Supertramp, It's Raining Again. Und für euch könnte es gleich auch regnen. Und zwar Ruhm, Ehre und Respekt und Applaus. Ihr müsst nur das Rätsel knacken.
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0: Ja, was ist das denn heute für ein Song, den wir suchen? Und daraus könnt ihr mir dann sagen, wer hat es zuerst gesungen? Also von wem stammt das Original? Cover und Original, zwei ziemlich unterschiedliche Genres. Klingt ganz, ganz anders. So, und jetzt die Frage, erkennt ihr es? Aufgepasst, hier nochmal Schnipsel 1.
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0: Ja, einmal noch.
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0: Ja, ein Kultkracher ist das aus den 90ern, kann man schon fast so sagen. So, und das Original ist aus den 80ern und um euch jetzt noch ein bisschen zu helfen, sowohl Cover als auch Original, der Anfang klingt relativ ähnlich.

jetzt müsst ihr es aber wissen. 0800 1064 1064. Wer hat diesen Song zuerst gesungen? Und vor allem, schreibt mir auch oder sagt mir auch am Telefon, was wollt ihr gleich lieber hören? Cover oder Original? 0800 1064 1064. Zwei Songs noch Zeit.

0: Rock Sound der 90er. Hier bei uns bei Radio Top FM. Und das Cover, das ist eher Rap Sound der 90er. Und das Original, sanfte Gitarrenklänge der 80er. Ja, das ist das, um was es jetzt geht hier im
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0: Ja, im Top FM Cover Quiz. Ich habe wieder ein Cover angeschnipselt und ihr habt die Aufgabe zu erkennen, welcher Song das ist und mir dann zu sagen, von wem das Original ist. Also wer hat die Nummer zuerst gesungen? Und hier nochmal die beiden Schnipsel.
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0: Ja, und dann habe ich noch einen Tipp-Schnipsel aufgepasst.

0: So, und wer noch miträtseln will, 08000 1064 1064, das ist ja die Nummer für eine WhatsApp oder für einen Anruf. Und ihr müsst mir ja auch unbedingt sagen oder auch schreiben, was wollt ihr denn gleich lieber hören? Das Original oder das Cover? Ist heute nicht ganz einfach, aber ihr seid ja auch alte Rätselhasen und da muss ich ja auch hier und da auch mal ein bisschen schwerer sein, sonst wird es ja zu einfach für euch. So, und nach dem ersten Schnipsel, da kam diese WhatsApp rein.
1: Hi Basti, wegen dem Coverquiz. Ich bin mir jetzt nicht hundertprozentig sicher, aber ich weiß, dass auf alle Fälle die Melodie hergenommen hat von

0: des Liedes. Da habe ich ja gesagt, sowohl im Cover als auch im Original recht ähnlich. Und daraufhin kam dann noch diese Antwort von ihm.
1: Ja, jetzt bin ich mir, glaube ich, sicher. Und in dem Falle würde ich mir ganz ehrlich das Original wünschen.
0: Ja, und da warst du nicht alleine, nein. Erstmal Applaus noch für dich, denn das war natürlich richtig. Und Applaus, Ruhm, Ehre und Respekt für alle, die ich sonst noch am Telefon dran hatte. Und stellvertretend bei WhatsApp picke ich mir heute raus David oder auch Alex oder auch die Nicole. Auch für euch Ruhm, Ehre und Respekt. Und es gab für beide ähnlich viel Stimmen, aber letztlich hat das Original heute wieder das Rennen gemacht, ja. Es ist nicht alles besser, was gecovert wird. Ne? Meistens ist das Original besser. So, in diesem Fall euer Wunsch hier. Bruce Hornsby and the Range, The Way It Is. Und das nächste Rätsel ist dann um 17:30, das Feierabendrätsel. Und morgen um 16:30 das nächste Coverquiz. Seid gespannt.

0: Das ist er, der gute Laune-Nachmittag hier mit Radio Top FM. Wir trotzen dem trist-grau-nassen Wetter, feiern Oberbayerns Lieblingssongs. Da gibt's gleich richtig coolen Popsound der 80er von Madonna, Material Girl. Dann gibt's auch ein bisschen was zum Durchschnaufen, was Emotionales, was Ruhiges von Eric Clapton. Und rockig wird's auch. Da schiebt man nochmal das Energielevel ganz nach oben mit den Jungs von Bon Jovi. Keep the Face. Die Nummer öffnet gleich die nächste Stunde hier bei uns bei Radio Top FM. Freue mich, wenn ihr dann auch mit dabei seid, mit dabei bleibt.
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7: Ich bin Moritz Einzel. Deutschland liefert wieder mehr Strom ins Ausland, als es importiert. Erstmals seit Ende 2023 gibt es einen Überschuss. Unterm Strich 3,1 Milliarden Kilowattstunden. Katrin Müller berichtet.
8: Vor allem die Produktion aus erneuerbaren Energien wie Wind und Solar hat stark zugelegt. Die machen inzwischen rund die Hälfte am Strommix Made in Germany aus. Stark zugelegt hat vor allem Windkraft. Die Stromerzeugung aus konventionellen Energiequellen wie Kohle, Gas und Kernkraft nimmt dagegen ab. Zu den wichtigsten Importeuren des hier erzeugten Stroms gehören Österreich, aber auch Dänemark und Norwegen.
7: Bundesinnenminister Dobrindt will stärker gegen Linksextremismus vorgehen. Bei der Präsentation der BKA-Statistik zu politisch motivierten Straftaten hat Dobrindt erklärt, die Zahl der Gewalttaten von Links habe besonders stark zugenommen. Da geht es etwa um Anschläge auf Stromnetze. Die größte Gefahr gehe aber weiter vom Rechtsextremismus aus, so Dobrindt. Ein Traumplatz für Augsburg, Pech für München. Beim Glücksatlas-Ranking der Süddeutschen Klassenlotterie landet Augsburg auf Platz 2 nach Spitzenreiter Erfurt und vor Hamburg, Köln oder Essen. München schafft es lediglich auf Platz 24 gleich auf mit Leipzig, während Nürnberg als zweitgrößte Stadt des Freistaats sogar nur auf Platz 35 kommt. Ausgewertet wurde die Lebenszufriedenheit in 40 deutschen Großstädten. Nach dem Aus der deutsch-französischen Kampfjet-Kooperation wollen 8 Unternehmen ein Ersatzprojekt starten. Ein entsprechendes Positionspapier wurde dem Verteidigungsministerium übermittelt. Ressortchef Pistorius äußerte sich nicht direkt dazu, verriet aber, dass schon seit Monaten über Alternativen beraten werde.
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9: Hier in Dachau werden wieder die fleißigsten Radler gesucht. Ab nächsten Montag bis zum 5. Juli läuft die Aktion Stadtradeln. Mitmachen können alle, die in Dachau wohnen, arbeiten, zur Schule gehen oder in einem Verein aktiv sind. Ziel ist es, möglichst viele Fahrradkilometer zu sammeln. Wer sein Rad vorher aber nochmal fit machen möchte, kann morgen einen kostenlosen Radelcheck nutzen. Von 10 bis 17 Uhr schauen die Pedalhelden am unteren Markt Bremsen, Reifendruck und Kette durch. Kleine Mängel werden direkt vor Ort behoben. Außerdem gibt's eine kostenlose Fahrradwaschanlage. Aus Dachau, Sandra Sedelmeier.
0: Danke, Sandra. Und mehr Nachrichten aus Oberbayern dann auch wieder in einer Stunde in den Top FM Nachrichten um 5.
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0: 13 Grad haben wir es noch in Puchheim am Icarus Center, 13 Grad auch in Ottobrunn im Landkreis München. Es ist grau, es ist ungemütlich, immer mal wieder kommt Regen runter. Und genauso geht's leider auch morgen weiter. Auch da immer mal wieder Regen, gebietsweise sind Gewitter möglich. Es bleibt bewölkt und es bleibt sogar noch etwas kälter. Die Top-Temperaturen morgen nur noch so bei um die 12 Grad. Stand jetzt soll es am Donnerstag noch mal ein bisschen besser werden. Da zeigt sich zwischendurch die Sonne. Am Freitag stand jetzt aber schon wieder eher nass und grau.
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0: Und da haben wir immer noch die A9 München-Nürnberg zwischen Langenbruck und Denkendorf. 14 Kilometer stockender Verkehr, eine halbe Stunde dauert es da länger. Dann A99 Westumfahrung Richtung Lindau zwischen der Herberg und dem Dreieck Allach hier 20 Minuten plus. Ansonsten, wenn er irgendwo steht, weniger als 10 Minuten, dann seid er da durch.
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0: Geblitzt wird bei uns und zwar zwischen Emmering und Assling im Landkreis Ebersberg. Da ist es die Münchner Straße. Dann steht einer und zwar auf dem Südring am Flughafen. In Gilching im Landkreis Starnberg die Wesslinger Straße und in München die Gartenstadtstraße. Danke, Rebecca. Habt ihr noch was gesehen? Staus und Blitzer? Meldet ihr mal kostenlos per Anruf, per WhatsApp. Die Nummer, die ist die gleiche. 08000 1064 1064. Danke euch, gute Fahrt.
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0: Servus ihr Lieben, heute am 9. Juni 2026, der Tag, an dem der Gitarrenbauer Les Paul 111 Jahre alt geworden wäre. Neben der Fender Stratocaster ist seine Gibson Les Paul sicher die berühmteste Gitarre der Welt. Ja, und bei den Jungs, da ist diese Gitarre auch ständig im Einsatz. Bon Jovi. Jetzt für euch, für ganz Oberbayern mit Keep the Faith. Schönen Dienstag euch hier mit Top FM.

Servus ihr Lieben, schön, dass ihr dabei seid. Ihr hört Top FM an diesem Dienstagnachmittag. Wir stimmen uns auf den Feierabend ein. Wir steigern die Vorfreude dank euren Lieblingssongs. Und da ist gleich Rick Springfield dabei. Richtig coole Nummer aus unserem Lieblingsjahrzehnt. Aber bevor wir die Stimmung hochschrauben, gibt's erstmal noch was ganz Gefühlvolles, was Emotionales aus den 90ern. Der gute Eric Clapton mit Tears in Heaven, jetzt hier bei Top FM für euren Dienstagnachmittag.

0: Rick Springfield, Love Somebody. Ja, Oberbayern träumt sich in den Feierabend, träumt vielleicht vom kühlen Feierabendbierchen und das könnte wirklich bald eine Plörre sein, also zumindest daraus entstanden sein. Denn Münchner Studenten, die haben aus Abwasser Bier gebraut. Ob das schmeckt und warum das Ganze, das gleich bei uns gegen 4:45 hier bei Top FM.
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0: Es ist trist, es ist ungemütlich, es ist grau, es ist nass. Ja, das ist heute ein Tag zum Vergessen, so kann man das, glaube ich, sagen. Wir haben es 15 Grad in Freising in der Altstadt, 13 Grad Rottach-Egern. Morgen wird es auch durchwachsen, immer mal nass, ziemlich bewölkt und es bleibt noch kälter. Die Topwerte dann bei um die 12 Grad. Stand jetzt am Donnerstag wird es dann wieder besser, da zeigt sich zwischendurch die Sonne. Aber am Freitag stand jetzt dann auch schon wieder eher nass und grau.
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0: Und da haben wir die A9 immer noch, München-Nürnberg. Zwischen Manche und Denkendorf eine halbe Stunde dauert es länger. A99 Westumfahrung Richtung Lindau, zwischen der Herberg und dem Dreieck Allach 20 Minuten plus. Ansonsten, wenn er wo steht, weniger als 10 Minuten, dann seid ihr da durch.
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0: Schwabhausen, Landkreis Dachau, die Augsburger Straße, Gern-Linden im Landkreis Fürstenfeldbruck, Maisacher Straße, Zorneding im Landkreis Ebersberg, die Bucher Straße und in München die Guido-Schneble-Straße. Habt ihr noch was gesehen? Staus und Blitzer, meldet ihr mal kostenlos per Anruf oder auch per WhatsApp. Die Nummer, die ist die gleiche, 08000 1064 1064. Danke euch, gute Fahrt.
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einst mit Fäkalien angereichertes Wasser und jetzt ein wohlschmeckendes Bier. Ja, da bekommt der Begriff Plörre für sein Bier nochmal eine ganz, ganz andere Bedeutung. Servus ihr Lieben, hier mit Radio Top FM zum Start in den Feierabend. Und wer da auf sein Feierabendbierchen hofft, Münchner Studenten, die haben jetzt ein Bier gebraut, das aus der Kläranlage kommt. Und das aus gutem Grund. Da das Wasser auch in Teilen Bayerns immer knapper wird, da will man eben im Ernstfall vorbereitet sein. Und so wollen die Studenten zeigen, dass das Abwasser durch mehrfaches spezielles Reinigen auch zu Trinkwasser werden kann. Selbst Reste von Kosmetika, Medikamenten, Drogen kriegen sie mit einem speziellen Reinigungsverfahren aus dem Abwasser. Und dann machen sie eben das Bier daraus und das sogar nach dem Reinheitsgebot. Ja, und wie schmeckt das Reuse Brew, das Wiederverwendungsbräu? Es heißt recht gut, wie ein helles, süffig, weich mit sanfter Hopfennote. Ja, aber der Rest des Bieres, wenn man halt weiß, wo es herkommt, ist dann Kopfsache.

0: Wer wird Weltmeister? Fußball-Weltmeister? Nur 20%, also jeder fünfte Deutsche, traut Deutschland den fünften WM-Titel zu. Das sagt zumindest ja der ARD-Deutschland-Trend zu kurz vor der WM. Die startet dann ja am Donnerstag. Der deutsche Kapitän Joshua Kimmich, der will aber unbedingt den Titel und fordert vollen Einsatz von seinen Teamkollegen. Das ist gleich bei uns Thema in den Top-FM-Nachrichten um 17 Uhr mit meinem Kollegen Moritz Einzel.
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7: Ich bin Moritz Einzel. Bundesinnenminister Dobrindt ist besorgt, denn Straftaten von links haben im vergangenen Jahr stark zugenommen. Allerdings kommen die meisten Täter nach wie vor aus dem rechtsextremen Spektrum. Das hat Dobrindt bei der Vorstellung der BKA-Statistik gesagt.
8: Das zeigt auch wiederholt deutlich, dass eine sehr große und die größte Gefahr natürlich vom Rechtsextremismus ausgeht.
7: Insgesamt gab es im vergangenen Jahr knapp 86.000 politisch motivierte Straftaten. Das ist ein neuer Höchststand. Die EU arbeitet am nächsten Sanktionspaket gegen Russland und da soll auch eine Visasperre für russische Soldaten enthalten sein. EU-Kommissionspräsidentin von der Leyen hat gesagt, Europa solle für jeden verschlossen bleiben, der an der Invasion der Ukraine beteiligt ist. Weitere Sanktionen sollen unter anderem auch die Fischerei betreffen. Seit dem erneuten Ebola-Ausbruch in Zentralafrika sind in der Demokratischen Republik Kongo und Uganda 102 bestätigte Todesfälle gezählt worden. Die Zahl der Infizierten lag nach Angaben der Gesundheitsbehörde CDC am Montag bei 608. Die Sterblichkeitsrate ist mit knapp 17% deutlich niedriger als bei früheren Ebola-Epidemien. Die größte Fußball-WM aller Zeiten in den USA, Mexiko und Kanada steht vor der Tür. Kurz vor dem Turnierstart hat der deutsche Kapitän Joshua Kimmich von seinen Mitspielern vollen Einsatz für den WM-Titel gefordert.
9: Ich hoffe, dass jeder, der hier ist, dass er Weltmeister werden möchte. Aber das bringt uns auf dem Weg dorthin nicht viel, wenn wir das nur möchten, sondern wir müssen jetzt was tun, um Spiele zu gewinnen und damit sollten wir anfangen.
7: Das sagte Kimmich nach dem Einzug ins WM-Quartier in Winston-Salem. Deutschland startet am Sonntag mit dem Spiel gegen Curaçao in die WM.
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10: Wer sagt, dass ein altes Fahrrad Schrott ist? Hier in Eching sind daraus echte Hingucker geworden. Gemeinsam mit 7 Schulen und Horten hat der Klimabeirat 16 ausrangierte Räder in bunte Kunstobjekte verwandelt. Dabei haben die Kinder nicht nur kreativ gearbeitet, sondern auch gelernt, warum nachhaltige Mobilität wichtig ist. Die Kunsträder werden jetzt in der Gemeinde aufgestellt. Bis Ende Juni können die Echinger in der App der Gemeinde für ihr Lieblingskunstrad abstimmen und die Gewinner werden dann Anfang Juni auf dem Bürgerplatz ausgezeichnet. Aus Eching, Pia Wörz.
11: Danke, Pia. Und mehr Nachrichten aus Oberbayern dann auch wieder in einer Stunde in den Top-FM-Nachrichten um 18 Uhr.
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11: Heute ein sehr ungemütlicher Tag. Immer mal wieder kommt Regen runter. München-Isartor 13 Grad, 14 Grad Steinhöring im Landkreis Ebersberg. Morgen sieht es eigentlich genauso aus, auch eher grau bewölkt. Immer mal wieder kann es regnen. Gebietsweise Gewitter möglich in Richtung Alpen. Da fällt dann auch mal Dauerregen vom Himmel. Ja, und es bleibt auch kälter. Die Top-Temperatur nur so bei 12 Grad. Am Donnerstag soll es ein bisschen besser werden. Da zeigt sich zwischendurch die Sonne. Am Freitag aber schon wieder eher nass und grau.
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11: Und da pass mal auf der A8 Salzburg-München zwischen Holzkirchen und Hofoldinger Forst, da liegen Reifenteile auf der Straße, Reifenteile auch auf der A92 München-Deckendorf zwischen Moosburg-Nord und Landshut-West. Dann haben wir die A9 München-Nürnberg zwischen Manching und Deckendorf, dauert 20 Minuten länger. A99 Westumfahrung Richtung Lindau zwischen Neuherberg und Lochhausen 25 Minuten plus und eine Viertelstunde auf dem Autobahnring von West nach Ost zwischen Fröttmanning-Nord und Aschheim-Ismaning.
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11: Geblitzt wird auf der B13 Höhe Kleinkammerberg im Landkreis Freising, dann haben wir Schwabhausen im Landkreis Dachau, Augsburger Straße, Gulching im Landkreis Starnberg, Wesslinger Straße und der neueste Blitzer aus München, Heckenstaller Tunnel stadtauswärts. Habt ihr noch was? Staus und Blitzer? Meldet ihr mal kostenlos per Anruf, per WhatsApp. Die Nummer ist die 08000 1064 1064. Danke euch. Gute Fahrt.
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11: Servus, Dienstagnachmittag, kurz nach 5 Feierabendzeit oder noch besser, es ist gleich wieder Feierabendrätselzeit. Kurz nach 5:30 geht es um Ruhm, Ehre und Respekt. Bis dahin aber noch die besten Songs aus 4 Jahrzehnten. Da wird es gleich rockig mit Van Halen. James Bond Sound ist dabei von Adele. Und das hier die 80er mit Cher. If I could turn back time. Jetzt bei Top FM. Schön, dass ihr dabei seid.

Was ein launiger Start in den Feierabend hier mit Jump von Van Halen hier bei Top FM. Schön, dass auch ihr mit dabei seid, eingeschaltet habt. Und da gibt's gleich noch mehr Sound aus unserem Lieblingsjahrzehnt. Die 80er gleich mit den Thompson Twins. Davor aber noch die 90er mit Britpop. Und dazu einer meiner Lieblingssongs von Oasis, die Gallagher-Brüder jetzt mit Stand By Me aus dem Jahr 97. Schön, dass ihr dabei seid.

0: Oberbayern geht's in Richtung Dienstag, freier Abend und vielleicht gleich im Gepäck mit Ruhm, Ehre, Respekt und Applaus. Gleich gibt's bei uns wieder das Top FM Feierabendrätsel. Kurz nach 5:30 ist es soweit. Heute auf der Suche nach einer TV-Serie. Seid gespannt.
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0: Die Temperaturen frisch bei uns hier in Oberbayern. Wir haben es nur 13 Grad in Diesen am Ammersee, 15 Grad in Taufkirchen an der Vils im Landkreis Erding. Immer mal wieder kann es noch regnen hier bei uns in Oberbayern, auch in der kommenden Nacht, auch morgen am Mittwoch. Auch da bleibt es eher bedeckt, eher grau. Teilweise sind auch Gewitter möglich und es bleibt auch kälter. Topwerte um die 13 Grad. Am Donnerstag wird es mal kurz besser, da zeigt sich zwischendurch die Sonne. Am Freitag stand jetzt, da wird es dann aber noch mal eher grau und nass.
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0: Wir schauen gemeinsam auf die Straßen jetzt um kurz nach 5:30 und da liegen immer noch Reifenteile auf der A92 München-Deckendorf zwischen Moosburg-Nord und Landshut-West. Bitte aufpassen. Ansonsten keine größeren Staus mehr, wenn er irgendwo steht, weniger als 10 Minuten, dann seid ihr da durch.
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0: Geblitzt wird in Schwabhausen, Landkreis Dachau, Augsburger Straße. Dann haben wir Starnberger See zwischen Percher und Kempfenhausen, die Münchner Straße. Asling im Landkreis Eversberg, die Rotterstraße. Und in München die Prinzregentenstraße. Habt ihr noch was? Staus und Blitzer? Meldet ihr mal kostenlos per Anruf, per WhatsApp. Die Nummer ist die 08000 1064 1064. Danke euch, gute Fahrt.
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0: Servus ihr Lieben, schön, dass ihr mit dabei seid hier zu unserem täglichen Rätsel-Date. Immer um kurz nach 17:30 das Top FM Feierabendrätsel, jetzt schon seit vielen, vielen Jahren. Es geht wie immer um Ruhm, Ehre, Respekt und Applaus. Und heute müsst ihr eine Serie erkennen, eine Kult-TV-Serie. Aufgepasst hier, Schnipsel 1. Ja, ich glaube, kann man erkennen, oder? Ich glaube jedenfalls an euch. 08000 1064 1064, das ist ja die Nummer. 08000 1064 1064, macht's wieder an, die schickt eine WhatsApp ins Studio, du bist der Erste. Ja, oder ruft einfach an 08000 1064 1064. Drei Songs Zeit und nach Holland Oates aus den 80ern, wo auch die Serie herkommt, gibt's noch einen Tippschnipsel.

0: and Oates. Was ein cooler 80er und was eine coole 80er-Serie, die wir da heute suchen. Im Top FM Feierabendrätsel. Der ein oder andere von euch ist schon draufgekommen. Mega. So, und wenn ihr auch Applaus wollt und Ruhm, Ehre und Respekt, dann rätselt doch noch mit. Welche Serie suchen wir heute? Mega. Toller Sound damals gewesen. Tolle Serie. Und ich habe jetzt noch einen Tippschnipsel für euch.
1: Tabs, Sie machen das zusammen mit Zweite Concito. Crockett, ich habe Schreibarbeiten für Sie heute Nachmittag.
0: Ja, ich habe auch Schreibarbeiten für euch. So, 08000 1064 1064. Schreibt eine WhatsApp oder ihr könnt auch anrufen. 08000 1064 1064 ist die gleiche Nummer. Und gleich nach Walk the Moon und nach Eros Ramazzotti gibt's dann die Auflösung.

0: alle, die in den Pfingstferien in Bella Italia waren, ja, für die gibt's nochmal ein kleines Urlaubs-Flashback hier mit Eros Ramazzotti und Sebastasse Una Canzone hier bei uns bei Radio Zopp FM. Und für alle gibt's jetzt hoffentlich richtig gute Laune oder noch eine Schippe obendrauf. Dank Ruhm, Ehre, Respekt und Applaus. Das kann man ja holen bei mir im Zopp FM Feierabendrätsel. Wir suchen nach einer TV-Serie und ich will von euch wissen, welche ist es. Hier doch mal die beiden Schnipsel. Und dann hatte ich diesen Tippschnipsel.
1: Tabs, Sie machen das zusammen mit Zweite Concito. Crockett, ich habe Schreibarbeiten für Sie heute Nachmittag.
0: Und einige von euch haben auch geschrieben. 08000 1064 1064. Für alle, die noch miträtseln wollen, per WhatsApp oder ihr könnt auch einfach anrufen unter der gleichen Nummer. Und in eine der Leitungen, da hören wir jetzt mal rein. Top FM, der Basti. Wer ist denn da in Leitung Nummer 4?
2: Hallo, hier ist die Karin.
0: Hallo Karin, woher rufst du an?
2: Aus Kitzing.
0: Ah, sehr schön. Du bist nämlich ganz leise, habe ich gedacht. Wie weit bist du denn weg? Aber das ist ja noch, das ist ja noch in Wurfweite sozusagen. So, was suchen wir heute?
2: Miami Vice. Mit Tommy Crockett und Ricardo Tapps.
0: Boah, dafür kriegst du nochmal Applaus. Großartig. Mega. Weißt du auch noch, wer die Schauspieler damals waren?
2: Ich weiß auf jeden Fall, dass Sonny Crockett der Don Johnson war.
0: Ja.
2: Beim anderen weiß ich leider nicht mehr.
0: Kein Problem. Philip Michael Thomas. Haben wir mal zusammengearbeitet. Der Applaus ist für uns beide. Sehr gut. Also, war mir eine Freude, war mir ein Fest. Ich danke dir. Fühl dich überhäuft mit Ruhm, Ehre, Respekt, Applaus und dann starte gut rein in den Abend.
2: Dankeschön.
0: Ciao, ciao.
2: Tschüss.
0: Und dieser Applaus ist für alle, die ich sonst noch dran hatte am Telefon und bei WhatsApp, picke ich mir heute stellvertretend mal raus. Den Jörg oder den Marco, die Tanja, Sibylle und. Also heute habt ihr wieder richtig, richtig cool zugeschlagen. Großartig. Ja, und morgen geht's weiter. Morgen rätseln wir weiter. Dann um 16:30 das Coverquiz, 17:30 das Feierabendrätsel. Und das hier ist Tracy Chapman, Talking About a Revolution. Und gleich Stimmungsgarant, Liquido Narcotic.

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13: Ich bin Moritz Einzel. Die geplante Diätenerhöhung der Abgeordneten im Bundestag soll dieses Jahr erwartungsgemäß ausfallen. Das hat die deutsche Presseagentur aus Koalitionskreisen erfahren. Union und SPD wollen dazu noch diese Woche einen Gesetzentwurf einbringen. Die jährliche Diätenerhöhung war zuvor heftig kritisiert worden. Der Verzicht soll jetzt als Sparsignal an die Bevölkerung verstanden werden. Die SPD steckt weiter im Umfragetief. Im RTL-NTV Trendbarometer sind die Sozialdemokraten auf 11% gefallen. Die Union kann sich um einen Punkt auf 22% verbessern. Die AfD bleibt mit 27% stärkste Kraft. Mehr von David Riemer.
14: Die Grünen liegen laut dem Trendbarometer weiter bei 15, die Linke bei 11%. Mehr als die Hälfte der Bürgerinnen und Bürger traut nach wie vor keiner Partei zu, die Probleme im Land am besten zu lösen. Die wirtschaftliche Lage in Deutschland sehen die Befragten so schlecht wie seit der Corona-Zeit bzw. dem Ausbruch des Ukraine-Krieges nicht mehr.
13: Am Münchner Hauptbahnhof ist künftig eine Quattro-Streife unterwegs. Dahinter verbirgt sich eine Zusammenarbeit von Polizei, Bundespolizei, DB Sicherheit und städtischer U-Bahn-Wache. Aus jeder Institution ist eine Person vertreten. Deshalb Quattro, was auf Italienisch 4 heißt. Die Kleingruppen sollen den Reisenden ein spürbares Gefühl von Sicherheit vermitteln, hieß es. Die Spannungen rund um das iranische Team bei der Fußball-WM halten an. Der iranische Verband beklagt, dass Fans aus dem Land kurzfristig das Ticketkontingent für Spiele des iranischen Teams in den USA entzogen worden sei. Der Verband wirft dem WM-Mitgastgeber vor, die Anwesenheit iranischer Fans auf diesem Wege verhindern zu wollen.
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15: Hier in Dachau werden wieder die fleißigsten Radler gesucht. Ab nächsten Montag bis zum 5. Juli läuft die Aktion Stadtradeln. Mitmachen können alle, die in Dachau wohnen, arbeiten, zur Schule gehen oder in einem Verein aktiv sind. Ziel ist es, möglichst viele Fahrradkilometer zu sammeln. Wer sein Rad vorher aber nochmal fit machen möchte, kann morgen einen kostenlosen Radelcheck nutzen. Von 10 bis 17 Uhr schauen die Pedalhelden am unteren Markt Bremsen, Reifendruck und Kette durch. Kleine Mängel werden direkt vor Ort behoben. Außerdem gibt's eine kostenlose Fahrradkilometer. Fahrradwaschanlage. Aus Dachau, Sandra Sedelmeier.
4: Danke, Sandra. Und mehr Nachrichten aus Oberbayern gibt es dann auch wieder in einer Stunde in den Top-FM-Nachrichten um 7.
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4: Die Temperaturen sind ja nicht gut bei uns hier in Oberbayern. Heute schon den ganzen Tag alles eher gedämpft. Wir haben 15 Grad noch in Bergkirchen im Landkreis Dachau, auch in Moosburg an der Stadthalle. Dazu viele Wolken immer mal wieder. Kann es nass werden bis in die Nacht rein. Da die Tiefstwerte dann so bei 11 Grad. Ja, und morgen wird es dann leider nicht viel wärmer. Ne? Die Topwerte liegen so bei 12 Grad. Dazu kommt Regen runter. Gebietsweise ist Gewitter mit dabei. Und am Donnerstag, da wird es dann kurz mal besser. Da zeigt sich immer mal die Sonne. Aber am Freitag stand jetzt schon wieder eher nass und grau.
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4: Und da pass mal bitte auf, und zwar auf der A9 München-Nürnberg in Höhe Frankfurter Ring. Da ist ein Hase auf der Fahrbahn unterwegs. Bitte Vorsicht in beiden Richtungen. Und A92 München-Deckendorf zwischen Moosburg-Nord und Landshut-West, da liegen Reifenteile. Ansonsten noch der Autobahnring von West nach Ost zwischen der Fröttmanning-Nord und Aschheim-Ismaning auf der A99. Da dauert es 20 Minuten länger, und auf der Westumfahrung Richtung Nürnberg am Tunnel Allach. Höhenkontrolle wurde ausgelöst. Da dauert es jetzt gerade auch noch länger. Wenn er sonst irgendwo steht, weniger als 10 Minuten, dann sei er da durch.
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4: Und wir bleiben in Gilching. Da wird geblitzt auf der Wesslinger Straße. Dann zwischen Niederneuching und Neufinzing, Höhe Lüß-Wiesen, wird geblitzt. Dann steht noch ein Blitzerkirchsee und die Moosacher Straße, und in München, da ist es die Wasserburger Landstraße. Habt ihr noch was? Gerne her damit. 08000 1064 1064. Danke euch und eine gute und vor allem auch eine sichere Fahrt.
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4: Servus ihr Lieben, zum Start in diesen nass grauen Dienstagabend. 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Und jetzt gibt's was zum Hören. Rod Stewart, Pink ist dabei und rockig wird's auch gleich hier bei Top FM mit Guns N' Roses.

Servus ihr Lieben, hier bei Top FM zum Start in den Dienstagabend und da versorgen wir euch weiter mit den besten Songs aus 4 Jahrzehnten. Mehr Abwechslung für ganz Oberbayern. Gleich gibt es einen ordentlichen Stimmungskracher von Roy Orbison, You Got It. Und das hier ist der MTV Unplugged Sound der 90er. Tolles Konzert damals, habe ich immer noch auf CD. Bryan Adams, Back to You. Jetzt für euch hier bei Top FM. Schön, dass ihr dabei seid.

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0: So klingt der Start rein in den Dienstagabend hier mit Radio Top FM und da geht's gleich nach halb mit euren Lieblingssongs weiter mit dabei, dann zum Beispiel die 80er mit Phil Collins. Richtig lässig wird's mit den Red Hot Chili Peppers. Und poppig wird's auch noch dank Natalie Imbruglia. Das alles gleich bei uns in der nächsten halben Stunde hier bei Radio Top FM. Schön, dass ihr dabei seid.
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1: 6:30, München an der Frauenkirche 15 Grad, genauso auch in Penzberg, auch da 15 Grad. Der Abend heute ist weiterhin nass, auch in der Nacht fällt weiterhin noch Regen, die Tiefstwerte liegen so bei 11 Grad. Und wenn wir dann auf morgen schauen, auf den Mittwoch, das wird auch ein eher ungemütlicher Tag. Viele Wolken, dazu Regen, gebietsweise sind Gewitter möglich und es wird noch etwas kälter. Die Top-Temperaturen liegen nur noch so um die 12 Grad, aber der Donnerstag, der wird zumindest ein bisschen besser. Da zeigt sich dann zwischendurch auch mal wieder die Sonne.
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1: Der Blick auf die Straßen, vor allem noch mit der A99, der Westumfahrung Richtung Nürnberg. Vorhin der Tunnel Allach war gesperrt, die Höhenkontrolle war ausgelöst. Da staut sich's noch zwischen dem Dreieck München Südwest und dem Dreieck Allach, dauert noch 25 Minuten länger. Aber der Tunnel ist wieder frei. Hoffen wir mal, dass es da in Kürze wieder schneller oder auch normal vorangeht. Ansonsten noch im weiteren Verlauf von West nach Ost zwischen Freudmanning Nord und Aschheim-Ismaning. Da müsst ihr noch eine Viertelstunde mehr Zeit einplanen.
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1: Geblitzt wird gerade noch in Hohenlinden im Landkreis Ebersberg die Hauptstraße, dann Neuhimmelreich im Landkreis Dachau die B471 und ein Blitzer steht zwischen Percha und Kempfenhausen am Starnberger See auf der Münchner Straße und der neueste Blitzer aus München, der steht auf der Schönstraße. Danke Leo. Habt ihr noch was? Staus und Blitzer? Meldet ihr mal kostenlos per Anruf, per WhatsApp. Die Nummer ist die 08000 1064 1064. Danke euch, gute Fahrt.
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Felix und Sophia haben in Bayern einen Lauf, zumindest bei den Babys. Wie schon im Jahr davor waren das auch 2025 die beliebtesten Vornamen bei uns hier im Freistaat. Danach folgen dann bei den Buben Noah und Elias. Bei den Mädchen sind's Emma und Emilia. Servus, ihr hört hier Radio Top FM und mein Name Basti, der hat's nicht in die Top 10 reingeschafft. Wer also gerade noch nach Namen für das zukünftige Baby sucht, die weiteren Plätze 4 bis 10 bei den Jungs hier in Bayern: Leon, Leo, Lukas, Jakob, Anton, Luis und Paul. Und bei den Mädchen sind's Hanna, Marie, Leonie, Lina, Clara, Mia und Luisa. Ja, und wer lieber nach was Ausgefallenem sucht, nennt doch euer Kind einfach Katharina oder Maximilian. Ja, früher top, jetzt nicht mal mehr im Trend und raus aus den Top 10. Deutschlandweit die beliebtesten Namen übrigens Noah und Sophia. 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

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Und damit verabschiede ich mich jetzt auch für heute. Macht euch einen schönen Abend. Ich bin Basti Pilus. Wir hören uns morgen wieder ab 14 Uhr hier bei Top FM von 2 bis 3. Ich freue mich drauf.

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13: Ich bin Joshua Heise. Es war ja schon abzusehen, aber jetzt soll die geplante Diätenerhöhung für Bundestagsabgeordnete tatsächlich ausgesetzt werden. Das hat die deutsche Presseagentur aus Koalitionskreisen erfahren. Demnach soll schon am Donnerstag im Parlament über einen entsprechenden Gesetzentwurf abgestimmt werden. Normalerweise hätten die Abgeordneten ab Juli rund 500 Euro mehr Geld pro Monat bekommen. Das Feuer in einem Reutlinger Umspannwerk ist wohl durch Brandstiftung entstanden. Davon geht die Staatsanwaltschaft nach vorläufigen Ermittlungsergebnissen aus. Unbekannte sollen in der Nacht zum Montag in die Anlage eingebrochen sein und an mehreren Stellen mit Brandbeschleuniger Feuer gelegt haben. Daraufhin hatten zehntausende Menschen stundenlang keinen Strom. Beim 500 Milliarden Euro Sondervermögen für Investitionen in die Infrastruktur gibt es aus Expertensicht Handlungsbedarf. Ein Beirat für das Programm legte heute in Berlin einen ersten Bericht vor. Was der Bund dazu sagt, weiß Ronny Thorau.
14: Finanzminister Klingbeil bat einerseits um Geduld. Das Programm laufe ja erst seit rund einem Jahr, sei aber für 12 Jahre ausgelegt. Höheres Tempo sei aber möglich und nötig, so Klingbeil. Helfen soll unter anderem auch ein Bonus- und Malus-System. Die Idee, wer Investitionen schneller umsetzt, könnte mehr Mittel bekommen, wer bummelt, weniger.
13: Das bayerische Handwerk klagt über Fachkräftemangel, aber es gibt einen kleinen Hoffnungsschimmer. Nach Angaben des Bayerischen Handwerkstags sind bis Ende Mai knapp 10.200 neue Ausbildungsverträge abgeschlossen worden, 220 mehr als im Vorjahreszeitraum. Grund ist laut Handwerkspräsident Peter Andal die Zukunftssicherheit der Berufe. Viele Lehrstellen seien aber noch offen.
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15: Wer sagt, dass ein altes Fahrrad Schrott ist? Hier in Eching sind daraus echte Hingucker geworden. Gemeinsam mit 7 Schulen und Horten hat der Klimabeirat 16 ausrangierte Räder in bunte Kunstobjekte verwandelt. Dabei haben die Kinder nicht nur kreativ gearbeitet, sondern auch gelernt, warum nachhaltige Mobilität wichtig ist. Die Kunsträder werden jetzt in der Gemeinde aufgestellt. Bis Ende Juni können die Echinger in der App der Gemeinde für ihr Lieblingskunstrad abstimmen und die Gewinner werden werden dann Anfang Juni auf dem Bürgerplatz ausgezeichnet. Aus Eching, Pia Wörz.
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17: Kurz nach 7, wir haben es noch 15 Grad in Olching am Grünanger, 14 Grad in Taufkirchen im Landkreis München. Heute am Abend, auch in der Nacht, sind weiter viele Regenwolken unterwegs. Die Tiefstwerte in der Nacht dann so um die 11 Grad. Und wenn wir morgen auf den Mittwoch schauen, da wird es dann leider nicht viel wärmer. Das bleibt morgen ein sehr unbeständiger, ungemütlicher Tag. Dazu Regen, gebietsweise sind Gewitter möglich und es bleibt noch etwas kälter als heute. Die Top-Temperaturen dann nur noch so bei um die 12 Grad. Am Donnerstag, da wird es mal kurz besser, da zeigt sich zwischendurch die Sonne. Am Freitag, Stand jetzt, wird es dann aber schon wieder eher nass und grau.
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17: Der Blick auf die Straßen sieht ganz gut aus. Keine größeren Staus hier in Oberbayern. Wenn er irgendwo steht, weniger als 8 Minuten, dann seid ihr da durch.
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17: Geblitzt wird noch zwischen Niederneuching und Neufinzing, Höhe Lüßwiesen. Dann steht einer in Kirchseeon auf der Moosacher Straße im Landkreis Ebersberg. Dann haben wir die B13, Höhe Hohenkammer. Und in München der neueste Blitzer, der steht auf der Gartenstadtstraße. Habt ihr noch was? Staus und Blitzer, meldet ihr mal kostenlos per Anruf, per WhatsApp. Die Nummer ist die 08000 1064 1064. Danke euch, gute Fahrt.
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8: 7:30, 15 Grad noch in Fürstenfeldbruck am Schwimmbad, 14 Grad in Neuching im Landkreis Erding. Der Abend, die Nacht sind weiter nass, die Tiefstwerte liegen so bei 11 Grad. Und morgen am Mittwoch, ja, da bleibt es dann leider auch bewölkt. Dazu kommt immer mal Regen runter, gebietsweise sind Gewitter möglich und es bleibt noch kälter als heute. Die Topwerte morgen liegen so bei 12 Grad. Ja, und ähnlich kühl und frisch geht es dann auch weiter. Am Donnerstag zeigt sich zumindest wieder häufiger die Sonne.
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9: Besser ankommen mit dem besten Stau- und Blitzer-Service für Ingolstadt. Aktuell keine Meldungen, ist alles gut.
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9: Geblitzt wird auf der B16 zwischen Oberstimm und Niederstimm und auf der B13 in Pörnbach.
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1: Fast 10 Jahre wurde sie für rund 60 Millionen Euro restauriert. Absolut sehenswert und perfekt bei Sauwetter. Heute geht's in den Kreis Garmisch-Partenkirchen zum Schloss Linderhof zur Venusgrotte. Der wahr gewordene Traum von König Ludwig II. War einst die größte künstliche Grotte der Welt und war damals Schauplatz von Opernszenen und Schauspielen. Heute ist sie pure Faszination und ein ganz intimer Blick in die Welt des Märchenkönigs. Die Venusgrotte am Schloss Linderhof ist perfekt bei Sauwetter und ich sag's euch, ihr werdet aus dem Staunen nicht mehr rauskommen.
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4: Ich bin Joshua Heise. Möglichst wenig öffentliche Diskussionen, möglichst wenig Streit. Diesen Wunsch soll Kanzler Merz nach Berichten der Rheinischen Post in der Unionsfraktionssitzung geäußert haben. Es seien nur noch 3 Sitzungswochen, daher appellierte er an die Teilnehmer, in den nächsten Tagen und Wochen konstruktiv und kameradschaftlich miteinander zu arbeiten. Morgen steht ein Reformgipfel mit Vertretern aus Wirtschaft und Gewerkschaften im Kanzleramt an. Die SPD steckt weiter im Umfragetief. Im RTL-NTV-Trendbarometer sind die Sozialdemokraten auf 11% gefallen. Die Union kann sich um einen Punkt auf 22% verbessern. Die AfD bleibt mit 27% stärkste Kraft. Mehr von David Riemann.
5: Die Grünen liegen laut dem Trendbarometer weiter bei 15, die Linke bei 11%. Mehr als die Hälfte der Bürgerinnen und Bürger traut nach wie vor keiner Partei zu, die Probleme im Land am besten zu lösen. Die wirtschaftliche Lage in Deutschland sehen die Befragten so schlecht wie seit der Corona-Zeit bzw. dem Ausbruch des Ukraine-Krieges nicht mehr.
4: Die geplante Diätenerhöhung der Abgeordneten im Bundestag soll dieses Jahr erwartungsgemäß ausfallen. Das hat die Deutsche Presseagentur aus Koalitionskreisen erfahren. Union und SPD wollen dazu noch diese Woche einen Gesetzentwurf einbringen. Die jährliche Diätenerhöhung war zuvor heftig kritisiert worden. Der Verzicht soll jetzt als Sparsignal an die Bevölkerung verstanden werden. Am Münchner Hauptbahnhof ist künftig eine Quattro-Streife unterwegs. Dahinter verbirgt sich eine Zusammenarbeit von Polizei, Bundespolizei, DB Sicherheit und städtischer U-Bahn-Wache. Aus jeder Institution ist eine Person vertreten, deshalb Quattro, was auf Italienisch 4 heißt. Die Kleingruppen sollen den Reisenden ein spürbares Gefühl von Sicherheit vermitteln, hieß es.
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6: Kurz nach 8, Eching im Landkreis Freising 13 Grad, genauso auch in Kaufering im Landkreis Landsberg. Kommende Nacht geht's runter auf 11 Grad. Dazu ist es leider weiterhin nass. Und wenn wir mal auf morgen, auf den Mittwoch schauen, da kommt dann leider auch immer mal Regen runter. Gebietsweise sind auch Gewitter möglich. Es bleibt weiter bewölkt und es wird kalt. Bei Top-Temperaturen nur noch so um die 12 Grad.
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4: Hallo auf die Straßen. Im Moment liegen uns keine Störungsmeldungen vor. Allen unterwegs eine gute und vor allem sichere Fahrt.
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2: Ich bin Joshua Heise. Möglichst wenig öffentliche Diskussionen, möglichst wenig Streit. Diesen Wunsch soll Kanzler Merz nach Berichten der Rheinischen Post in der Unionsfraktionssitzung geäußert haben. Es seien nur noch 3 Sitzungswochen, daher appellierte er an die Teilnehmer, in den nächsten Tagen und Wochen konstruktiv und kameradschaftlich miteinander zu arbeiten. Morgen steht ein Reformgipfel mit Vertretern aus Wirtschaft und Gewerkschaften im Kanzleramt an. Die SPD steckt weiter im Umfragetief. Im RTL-NTV-Trendbarometer sind die Sozialdemokraten auf 11% gefallen. Die Union kann sich um einen Punkt auf 22% verbessern. Die AfD bleibt mit 27% stärkste Kraft. Mehr von David Riemann.
3: Die Grünen liegen laut dem Trendbarometer weiter bei 15, die Linke bei 11%. Mehr als die Hälfte der Bürgerinnen und Bürger traut nach wie vor keiner Partei zu, die Probleme im Land am besten zu lösen. Die wirtschaftliche Lage in Deutschland sehen die Befragten so schlecht wie seit der Corona-Zeit bzw. dem Ausbruch des Ukraine-Krieges nicht mehr.
2: Die geplante Diätenerhöhung der Abgeordneten im Bundestag soll dieses Jahr erwartungsgemäß ausfallen. Das hat die Deutsche Presseagentur aus Koalitionskreisen erfahren. Union und SPD wollen dazu noch diese Woche einen Gesetzentwurf einbringen. Die jährliche Diätenerhöhung war zuvor heftig kritisiert worden. Der Verzicht soll jetzt als Sparsignal an die Bevölkerung verstanden werden. Am Münchner Hauptbahnhof ist künftig eine Quattro-Streife unterwegs. Dahinter verbirgt sich eine Zusammenarbeit von Polizei, Bundespolizei, DB Sicherheit und städtischer U-Bahn-Wache. Aus jeder Institution ist eine Person vertreten. Deshalb Quattro, was auf Italienisch 4 heißt. Die Kleingruppen sollen den Reisenden ein spürbares Gefühl von Sicherheit vermitteln, hieß es.
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4: Der Abend und die Nacht hier in Oberbayern sind weiterhin nass, die Tiefstwerte kalt bei um die 11 Grad. Und wenn wir dann morgen auf den Mittwoch schauen, da wird es dann leider nicht viel wärmer. Es bleibt bewölkt, es kommt Regen runter, gebietsweise sind Gewitter möglich und die Top-Temperaturen, die liegen nur noch so bei 12 Grad. Aber der Donnerstag, der soll zumindest ein bisschen besser werden, da will sich zwischendurch dann auch mal die Sonne zeigen. Aber der Freitag, Stand jetzt, wird dann schon wieder eher nass und grau.

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2: Ich bin Joshua Heise. Um fast 500 Euro sollten sich ab Juli die Bezüge der Bundestagsabgeordneten erhöhen. Nun steht fest, die Diätenerhöhung wird in diesem Jahr gestrichen. Die Fraktionen von Union und SPD wollen nach dpa-Informationen noch diese Woche einen entsprechenden Gesetzentwurf ins Parlament einbringen. Ursula Winkler berichtet.
3: Die Politiker wollen damit ein Sparsignal an die Bevölkerung senden. Immerhin leben wir alle in schwierigen Zeiten. Auch die Grünen, die AfD und die Linke haben schon ihr Go gegeben. Damit ist das Abstimmungsergebnis im Bundestag also schon klar. Es sei ein Gebot der Glaubwürdigkeit und der Verantwortung, dass auch die Abgeordneten ihren Beitrag leisteten, hieß es.
2: Der Chef der Wirtschaftsvereinigung der Grünen, Karl Heusgen, ist für eine Erhöhung der Einkommens- und Erbschaftssteuer. Starke Schultern könnten mehr tragen als schwache, sagte der frühere Präsident des Maschinenbauverbands VDMA der Rheinischen Post. Heusgen räumte dabei ein, dass er selbst von den aktuellen Erbschaftssteuerregeln profitiert und das nicht gerecht findet. Die Brauerei Weihenstephan ist nicht nur die älteste Brauerei der Welt, sondern will auch die erste sein, die ihren Gerstensaft rein elektrisch ausliefert. Dafür hat die Firma ein batteriegestütztes Schnellladesystem in Betrieb genommen. Die Gesamtkosten seien niedriger als bei Diesel, hieß es in einer Mitteilung. Die Brauerei Weihenstephan wurde im Jahr 1042 gegründet. DFB-Sportdirektor Rudi Völler hat die verweigerte Einreise des somalischen WM-Schiedsrichters Omar Atan in die USA scharf kritisiert. Gleichzeitig betonte er, dass er die genauen Hintergründe nicht kenne. Atan, Afrikas Schiedsrichter des Jahres 2025, hatte nach eigenen Angaben alle nötigen Papiere und das richtige Visum. Die FIFA hat bestätigt, dass er bei der WM nicht pfeifen wird.
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4: Der Abend und die Nacht hier in Oberbayern sind weiterhin nass. Die Tiefstwerte kalt bei um die 11 Grad. Und wenn wir dann morgen auf den Mittwoch schauen, da wird es dann leider nicht viel wärmer. Es bleibt bewölkt, es kommt Regen runter, gebietsweise sind Gewitter möglich und die Top-Temperaturen, die liegen nur noch so bei 12 Grad. Aber der Donnerstag, der soll zumindest ein bisschen besser werden. Da will sich zwischendurch dann auch mal die Sonne zeigen. Aber der Freitag, Stand jetzt, wird dann schon wieder eher nass und grau.
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2: A99 Ostumfahrung München Richtung Nürnberg zwischen Aschheim-Ismaning und dem Kreuz München-Nord hat es einen Unfall mit LKW im Baustellenbereich gegeben. Allen unterwegs eine gute und vor allem sichere Fahrt.
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2: Ich bin Joshua Heise. Um fast 500 Euro sollten sich ab Juli die Bezüge der Bundestagsabgeordneten erhöhen. Nun steht fest, die Diätenerhöhung wird in diesem Jahr gestrichen. Die Fraktionen von Union und SPD wollen nach dpa-Informationen noch diese Woche einen entsprechenden Gesetzentwurf ins Parlament einbringen. Ursula Winkler berichtet.
3: Die Politiker wollen damit ein Sparsignal an die Bevölkerung senden. Immerhin leben wir alle in schwierigen Zeiten. Auch die Grünen, die AfD und die Linke haben schon ihr Go gegeben. Damit ist das Abstimmungsergebnis im Bundestag also schon klar. Es sei ein Gebot der Glaubwürdigkeit und der Verantwortung, dass auch die Abgeordneten ihren Beitrag leisteten, hieß es.
2: Der Chef der Wirtschaftsvereinigung der Grünen, Karl Heusgen, ist für eine Erhöhung der Einkommens- und Erbschaftssteuer. Starke Schultern könnten mehr tragen als schwache, sagte der frühere Präsident des Maschinenbauverbands VDMA der Rheinischen Post. Heusgen räumte dabei ein, dass er selbst von den aktuellen Erbschaftssteuerregeln profitiert und das nicht gerecht findet. Die Brauerei Weihenstephan ist nicht nur die älteste Brauerei der Welt, sondern will auch die erste sein, die ihren Gerstensaft rein elektrisch ausliefert. Dafür hat die Firma ein batteriegestütztes Schnellladesystem in Betrieb genommen. Die Gesamtkosten seien niedriger als bei Diesel, hieß es in einer Mitteilung. Die Brauerei Weihenstephan wurde im Jahr 1042 gegründet. DFB-Sportdirektor Rudi Völler hat die verweigerte Einreise des somalischen WM-Schiedsrichters Omar Atan in die USA scharf kritisiert. Gleichzeitig betonte er, dass er die genauen Hintergründe nicht kenne. Atan, Afrikas Schiedsrichter des Jahres 2025, hatte nach eigenen Angaben alle nötigen Papiere und das richtige Visum. Die FIFA hat bestätigt, dass er bei der WM nicht pfeifen wird.
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4: Der Abend und die Nacht hier in Oberbayern sind weiterhin nass. Die Tiefstwerte kalt bei um die 11 Grad. Und wenn wir dann morgen auf den Mittwoch schauen, da wird es dann leider nicht viel wärmer. Es bleibt bewölkt, es kommt Regen runter, gebietsweise sind Gewitter möglich und die Top-Temperaturen, die liegen nur noch so bei 12 Grad. Aber der Donnerstag, der soll zumindest ein bisschen besser werden. Da will sich zwischendurch dann auch mal die Sonne zeigen. Aber der Freitag, Stand jetzt, wird dann schon wieder eher nass und grau.

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3: Mit Hendrik Daum. Im Gesundheitssektor klafft eine noch größere Lücke als bisher angenommen. Laut Bild-Zeitung sind die Ausgaben der gesetzlichen Krankenkassen von Januar bis März um 7,8% gestiegen. Das Gesundheitsministerium war bislang von nur 6,5% ausgegangen. Das stellt die Bundesregierung vor eine schwere Entscheidung. Entweder verschärft sie die Gesundheitsreform noch weiter oder die Beiträge müssen trotz sinkender Leistungen weiter erhöht werden. Europas Drogenbanden setzen zunehmend Jugendliche für den Handel mit Rauschgift ein, aber auch für Gewalttaten und sogar als Auftragskiller. Das zeigt der Jahresbericht 2026 der EU-Drogenagentur. Dieter Ebeling mit den Einzelheiten.
4: In dem Bericht wird von einem Gewalt-als-Dienstleistung-Modell gesprochen. Der Drogenmarkt werde immer gefährlicher und komplexer. Neue Substanzen kommen immer schneller auf den Markt. Letztes Jahr alleine 50 neue psychoaktive Mittel. Die Gefahr, unwissentlich eine hochwirksame Droge zu konsumieren, werde größer. Und die Schmuggler weichen zunehmend auf neue Wege aus, per Drohne und sogar per U-Boot.
3: Der Iran hat laut US-Präsident Trump einen US-Militärhubschrauber abgeschossen. Auf seinem Online-Sprachrohr kündigte Trump an, dass die USA notwendigerweise auf den Angriff reagieren müssten. Wie genau, ließ er offen. An Bord des abgeschossenen Hubschraubers waren zwei Piloten. Sie konnten sich unverletzt retten und sind in Sicherheit. Bayerns Städte sind nicht gegen Hitzewellen gewappnet. Das zeigt der neue Hitzecheck 2026 der Deutschen Umwelthilfe anlässlich des Hitzeaktionstags am 11. Juni. Demnach hat keine der 17 untersuchten Städte eine positive Gesamtbewertung bekommen. Laut Bayerischer Landesärztekammer sind 2024 bundesweit 3000 Menschen an Hitzefolgen gestorben. Die WM-Quali, die hatten sie zwar schon in der Tasche, trotzdem können sich die deutschen Fußballerinnen den Sieg schmecken lassen. Im letzten Spiel gegen Gruppenschlusslicht Slowenien gewann das DFB-Team in Ljubljana mit 2:0. Die Fußball-WM der Frauen findet nächstes Jahr in Brasilien statt.
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5: Der Abend und die Nacht hier in Oberbayern sind weiterhin nass. Die Tiefstwerte kalt bei um die 11 Grad. Und wenn wir dann morgen auf den Mittwoch schauen, da wird es dann leider nicht viel wärmer. Es bleibt bewölkt, es kommt Regen runter, gebietsweise sind Gewitter möglich und die Top-Temperaturen, die liegen nur noch so bei 12 Grad. Aber der Donnerstag, der soll zumindest ein bisschen besser werden. Da will sich zwischendurch dann auch mal die Sonne zeigen. Aber der Freitag, Stand jetzt, wird dann schon wieder eher nass und grau.
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3: Die A7 haben wir, Würzburg Richtung Ulm, bitte aufpassen. Zwischen Wörnitz und dem Kreuz Feuchtwangen-Crailsheim, da steht im Baustellenbereich ein Pannen-LKW. Der blockiert hier die rechte Spur. Und noch die A70 Bayreuth Richtung Bamberg. Zwischen Schierdorf und Stadelhofen, auch hier sehr vorsichtig fahren. Da liegt nämlich ein Fahrrad auf der Straße.
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3: Ich bin Hendrik Daum. Im Gesundheitssektor klafft eine noch größere Lücke als bisher angenommen. Laut Bild-Zeitung sind die Ausgaben der gesetzlichen Krankenkassen von Januar bis März um 7,8% gestiegen. Das Gesundheitsministerium war bislang von nur 6,5% ausgegangen. Das stellt die Bundesregierung vor eine schwere Entscheidung. Entweder verschärft sie die Gesundheitsreform noch weiter oder die Beiträge müssen trotz sinkender Leistungen weiter erhöht werden. Europas Drogenbanden setzen zunehmend Jugendliche für den Handel mit Rauschgift ein, aber auch für Gewalttaten und sogar als Auftragskiller. Das zeigt der Jahresbericht 2026 der EU-Drogenagentur. Dieter Ebeling mit den Einzelheiten.
4: In dem Bericht wird von einem Gewalt-als-Dienstleistung-Modell gesprochen. Der Drogenmarkt werde immer gefährlicher und komplexer. Neue Substanzen kommen immer schneller auf den Markt. Letztes Jahr alleine 50 neue psychoaktive Mittel. Die Gefahr, unwissentlich eine hochwirksame Droge zu konsumieren, werde größer. Und die Schmuggler weichen zunehmend auf neue Wege aus, per Drohne und sogar per U-Boot.
3: Bayerns Städte sind nicht gegen Hitzewellen gewappnet. Das zeigt der neue Hitzecheck 2026 der Deutschen Umwelthilfe anlässlich des Hitzeaktionstags am 11. Juni. Demnach hat keine der 17 untersuchten Städte eine positive Gesamtbewertung bekommen. Laut Bayerischer Landesärztekammer sind 2024 bundesweit 3.000 Menschen an Hitzefolgen gestorben. Die WM-Quali, die hatten sie zwar schon in der Tasche, trotzdem können sich die deutschen Fußballerinnen den Sieg schmecken lassen. Im letzten Spiel gegen Gruppenschlusslicht Slowenien gewann das DFB-Team in Ljubljana mit 2:0. Die Fußball-WM der Frauen findet nächstes Jahr in Brasilien statt.
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5: Der Abend und die Nacht hier in Oberbayern sind weiterhin nass. Die Tiefstwerte kalt bei um die 11 Grad. Und wenn wir dann morgen auf den Mittwoch schauen, da wird es dann leider nicht viel wärmer. Es bleibt bewölkt, es kommt Regen runter, gebietsweise sind Gewitter möglich und die Top-Temperaturen, die liegen nur noch so bei 12 Grad. Aber der Donnerstag, der soll zumindest ein bisschen besser werden. Da will sich zwischendurch dann auch mal die Sonne zeigen. Aber der Freitag, Stand jetzt, wird dann schon wieder eher nass und grau.
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1: Fast 10 Jahre wurde sie für rund 60 Millionen Euro restauriert. Absolut sehenswert und perfekt bei Sauwetter. Heute geht's in den Kreis Garmisch-Partenkirchen zum Schloss Linderhof zur Venusgrotte. Der wahr gewordene Traum von König Ludwig II. War einst die größte künstliche Grotte der Welt und war damals Schauplatz von Opernszenen und Schauspielen. Heute ist sie pure Faszination und ein ganz intimer Blick in die Welt des Märchenkönigs. Die Venusgrotte am Schloss Linderhof ist perfekt bei Sauwetter. Und ich sag's euch, ihr werdet aus dem Staunen nicht mehr rauskommen.
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7: Ich bin Hendrik Daum. Der Iran hat nach Angaben der USA einen amerikanischen Militärhubschrauber abgeschossen. Der hochmoderne Apache-Hubschrauber stürzte während eines Kontrollflugs in der Straße von Hormuz ab. Die beiden Soldaten an Bord konnten gerettet werden. Sie blieben unverletzt. US-Präsident Trump kündigte umgehend Vergeltung an. Der Vorfall dürfte die ohnehin schon schleppend verlaufenden Friedensverhandlungen mit dem Iran weiter schwer belasten. Die SPD steckt weiter im Umfragetief. Im RTL-NTV-Trendbarometer sind die Sozialdemokraten auf 11% gefallen. Die Union kann sich um einen Punkt auf 22% verbessern. Die AfD bleibt mit 27% stärkste Kraft. Die Einzelheiten von David Riemer.
8: Die Grünen liegen laut dem Trendbarometer weiter bei 15, die Linke bei 11%. Mehr als die Hälfte der Bürgerinnen und Bürger traut nach wie vor keiner Partei zu, die Probleme im Land am besten zu lösen. Die wirtschaftliche Lage in Deutschland sehen die Befragten so schlecht wie seit der Corona-Zeit bzw. dem Ausbruch des Ukraine-Krieges nicht mehr.
7: Die Brauerei Weinstephan ist nicht nur die älteste Brauerei der Welt, gegründet im Jahr 1042, sondern will jetzt auch die erste sein, die ihren Gerstensaft rein elektrisch ausliefert. Dafür hat die Firma ein batteriegestütztes Schnellladesystem in Betrieb genommen. Die Gesamtkosten seien niedriger als bei Diesel, heißt es. Alba Berlin hat mit einem klaren 97-66 Sieg gegen die Bamberg Baskets das Finale um die deutsche Basketballmeisterschaft erreicht. Die Berliner gewannen am späten Abend die Best-of-Five-Serie mit 3-2 und treffen jetzt ab Freitag auf Titelverteidiger FC Bayern München.
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9: Der Abend und die Nacht hier in Oberbayern sind weiterhin nass. Die Tiefstwerte kalt bei um die 11 Grad. Und wenn wir dann morgen auf den Mittwoch schauen, da wird es dann leider nicht viel wärmer. Es bleibt bewölkt, es kommt Regen runter, gebietsweise sind Gewitter möglich und die Top-Temperaturen, die liegen nur noch so bei 12 Grad. Aber der Donnerstag, der soll zumindest ein bisschen besser werden. Da will sich zwischendurch dann auch mal die Sonne zeigen. Aber der Freitagstand jetzt wird dann schon wieder eher nass und grau.
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1: Mit Hendrik Daum. Im Gesundheitssektor klafft eine noch größere Lücke als bisher angenommen. Laut Bild-Zeitung sind die Ausgaben der gesetzlichen Krankenkassen von Januar bis März um 7,8% gestiegen. Das Gesundheitsministerium war bislang von nur 6,5% ausgegangen. Da stellt die Bundesregierung vor eine schwere Entscheidung. Entweder verschärft sie die Gesundheitsreform nochmal oder die Beiträge müssen trotz sinkender Leistungen weiter erhöht werden. Der Iran hat nach Angaben der USA einen amerikanischen Militärhubschrauber abgeschossen. Der hochmoderne Apache-Hubschrauber stürzte während eines Kontrollflugs in der Straße von Hormuz ab. Die beiden Soldaten an Bord konnten gerettet werden, sie blieben unverletzt. US-Präsident Trump kündigte umgehend Vergeltung an. Der Vorfall dürfte die ohnehin schon schleppend verlaufenden Friedensverhandlungen mit dem Iran weiter schwer belasten. Die zum 1. Juli geplante Diätenerhöhung der Bundestagsabgeordneten wird ausfallen. Aus Kreisen der schwarz-roten Koalition heißt es, Union und SPD wollen dazu noch in dieser Woche einen Gesetzentwurf ins Parlament einbringen. Es gehe darum, in wirtschaftlich schwierigen Zeiten ein Sparsignal an die Bevölkerung zu senden. Eigentlich werden die Diäten der Bundestagsabgeordneten automatisch erhöht, orientiert an der allgemeinen Lohnentwicklung. In diesem Jahr wäre es ein monatlicher Zuschlag von 500 Euro gewesen. Die bayerischen Städte sind nicht gegen Hitzewellen gewappnet. Das zeigt der neue Hitzecheck 2026 der Deutschen Umwelthilfe anlässlich des Hitzeaktionstags morgen am 11. Juni. Demnach hat keine der 17 untersuchten Städte eine positive Gesamtbewertung bekommen. Laut Bayerischer Landesärztekammer sind 2024 bundesweit 3000 Menschen an Hitzefolgen gestorben. Alba Berlin hat mit einem klaren 97-66 Sieg gegen die Bamberg Baskets das Finale um die deutsche Basketballmeisterschaft erreicht. Die Berliner gewannen am späten Abend die Best-of-Five-Serie mit 3-2 und treffen jetzt ab Freitag auf Titelverteidiger FC Bayern München.
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2: Die Nacht ist nass hier bei uns in Oberbayern. Die Tiefstwerte liegen so bei 11 Grad. Und wenn wir dann heute auf den Mittwoch schauen, das wird auch wieder ein sehr durchwachsener, ungemütlicher Tag. Es bleibt bewölkt, dazu Regen, gebietsweise sind auch Gewitter möglich. Und es bleibt auch etwas kälter als die letzten Tage. Die Top-Temperaturen liegen nur noch bei 12 Grad. Am Donnerstag, da will sich zumindest kurz mal wieder die Sonne zeigen. Freuen wir uns drauf. Am Freitag, Stand jetzt, wird es aber schon wieder eher nass. Nass und grau, also es geht in dieser Woche hin und her.
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1: Die A3 haben wir Frankfurt Richtung Würzburg. Bitte aufpassen, zwischen Weibersbrunn und Rohrbrunn, da liegen Fahrzeugteile auf der Fahrbahn. Und noch die A96 Lindau Richtung München, auch hier vorsichtig fahren. Und zwar zwischen Bad Wörishofen und dem Rastplatz Wertachtal Süd, da liegen Metallteile auf der Straße.
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2: Ich bin Hendrik Daum. Im Gesundheitssektor klafft eine noch größere Lücke als bisher angenommen. Laut Bild-Zeitung sind die Ausgaben der gesetzlichen Krankenkassen von Januar bis März um 7,8% gestiegen. Das Gesundheitsministerium war bislang von nur 6,5% ausgegangen. Das stellt die Bundesregierung vor eine schwere Entscheidung. Entweder verschärft sie die Gesundheitsreform nochmal oder die Beiträge müssen trotz sinkender Leistungen weiter erhöht werden. Der Iran hat nach Angaben der USA einen amerikanischen Militärhubschrauber abgeschossen. Der hochmoderne Apache-Hubschrauber stürzte während eines Kontrollflugs in der Straße von Hormuz ab. Die beiden Soldaten an Bord konnten gerettet werden, sie blieben unverletzt. US-Präsident Trump kündigte umgehend Vergeltung an. Der Vorfall dürfte die ohnehin schon schleppend verlaufenden Friedensverhandlungen mit dem Iran weiter schwer belasten. Die bayerischen Städte sind nicht gegen Hitzewellen gewappnet. Das zeigt der neue Hitzecheck 2026 der Deutschen Umwelthilfe anlässlich des Hitzeaktionstags morgen am 11. Juni. Demnach hat keine der 17 untersuchten Städte eine positive Gesamtbewertung bekommen. Laut Bayerischer Landesärztekammer sind 2024 bundesweit 3000 Menschen an Hitzefolgen gestorben. Alba Berlin hat mit einem klaren 97-66 Sieg gegen die Bamberg Baskets das Finale um die deutsche Basketballmeisterschaft erreicht. Die Berliner gewannen am späten Abend die Best-of-Five-Serie mit 3-2 und treffen jetzt ab Freitag auf Titelverteidiger FC Bayern München.
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3: Die Nacht ist nass hier bei uns in Oberbayern. Die Tiefstwerte liegen so bei 11 Grad. Und wenn wir dann heute auf den Mittwoch schauen, das wird auch wieder ein sehr durchwachsener, ungemütlicher Tag. Es bleibt bewölkt, dazu Regen, gebietsweise sind auch Gewitter möglich. Und es bleibt auch etwas kälter als die letzten Tage. Die Top-Temperaturen liegen nur noch bei 12 Grad. Am Donnerstag, da will sich zumindest kurz mal wieder die Sonne zeigen. Freuen wir uns drauf. Am Freitag, Stand jetzt, wird es aber schon wieder eher nass. Nass und grau, also es geht in dieser Woche hin und her.
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1: Fast 10 Jahre wurde sie für rund 60 Millionen Euro restauriert. Absolut sehenswert und perfekt bei Sauwetter. Heute geht's in den Kreis Garmisch-Partenkirchen zum Schloss Linderhof zur Venusgrotte. Der wahr gewordene Traum von König Ludwig II. War einst die größte künstliche Grotte der Welt und war damals Schauplatz von Opernszenen und Schauspielen. Heute ist sie pure Faszination und ein ganz intimer Blick in die Welt des Märchenkönigs. Die Venusgrotte am Schloss Linderhof ist perfekt bei Sauwetter und ich sag's euch, ihr werdet aus dem Staunen nicht mehr rauskommen.
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3: Mit Hendrik Daum. Die US-Armee hat mit Angriffen auf den Iran begonnen, das teilte das zuständige US-Regionalkommando in der Nacht mit. Es handele sich um Angriffe zur Selbstverteidigung wegen des Abschusses eines amerikanischen Kampfhubschraubers durch den Iran in der vergangenen Nacht. Die beiden Piloten blieben bei dem Abschuss unverletzt. US-Präsident Trump hatte danach mit Vergeltung gedroht. Art und Umfang der amerikanischen Angriffe ist zur Stunde noch unklar. Die SPD steckt weiter im Umfragetief. Im RTL-NTV-Trendbarometer sind die Sozialdemokraten auf 11% gefallen. Die Union kann sich um einen Punkt auf 22% verbessern. Die AfD bleibt mit 27% stärkste Kraft. Die Einzelheiten von David Riemer.
4: Die Grünen liegen laut dem Trendbarometer weiter bei 15, die Linke bei 11%. Mehr als die Hälfte der Bürgerinnen und Bürger traut nach wie vor keiner Partei zu, die Probleme im Land am besten zu lösen. Die wirtschaftliche Lage in Deutschland sehen die Befragten so schlecht wie seit der Corona-Zeit bzw. dem Ausbruch des Ukraine-Krieges nicht mehr.
3: Im Gesundheitssektor klafft eine noch größere Lücke als bisher angenommen. Laut Bild-Zeitung sind die Ausgaben der gesetzlichen Krankenkassen von Januar bis März um 7,8% gestiegen. Das Gesundheitsministerium war bislang von nur 6,5% ausgegangen. Da stellt die Bundesregierung vor eine schwere Entscheidung. Entweder verschärft sie die Gesundheitsreform nochmal oder die Beiträge müssen trotz sinkender Leistungen weiter erhöht werden. Die Brauerei Weinstephan ist nicht nur die älteste Brauerei der Welt, gegründet im Jahr 1042, sondern will jetzt auch die erste sein, die ihren Gerstensaft rein elektrisch ausliefert. Dafür hat die Firma ein batteriegestütztes Schnellladesystem in Betrieb genommen. Die Gesamtkosten seien niedriger als bei Diesel, heißt es. Alba Berlin hat mit einem klaren 97-66 Sieg gegen die Bamberg Baskets das Finale um die deutsche Basketballmeisterschaft erreicht. Die Berliner gewannen am späten Abend die Best-of-Five-Serie mit 3-2 und treffen jetzt ab Freitag auf Titelverteidiger FC Bayern München.
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5: Die Nacht ist nass hier bei uns in Oberbayern. Die Tiefstwerte liegen so bei 11 Grad. Und wenn wir dann heute auf den Mittwoch schauen, das wird auch wieder ein sehr durchwachsener, ungemütlicher Tag. Es bleibt bewölkt, dazu Regen, gebietsweise sind auch Gewitter möglich. Und es bleibt auch etwas kälter als die letzten Tage. Die Top-Temperaturen liegen nur noch bei 12 Grad. Am Donnerstag, da will sich zumindest kurz mal wieder die Sonne zeigen. Freuen wir uns drauf. Am Freitag, Stand jetzt, wird es aber schon wieder eher nass. Nass und grau, also es geht in dieser Woche hin und her.
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3: Die A3 Frankfurt Richtung Würzburg, bitte hier nach wie vor vorsichtig fahren zwischen Weibersbrunn und Rohrbrunn, da liegen immer noch Fahrzeugteile auf der Fahrbahn. Und die A8 haben wir noch, München Richtung Stuttgart, bitte auch hier aufpassen zwischen Dachau-Fürstenfeldbruck und Sulzemoos, ein totes Tier hier auf der Straße.
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4: Ich bin Hendrik Daum. Die US-Armee hat mit Angriffen auf den Iran begonnen. Das teilte das zuständige US-Regionalkommando in der Nacht mit. Es handelt sich um Angriffe, so wörtlich, zur Selbstverteidigung wegen des Abschusses eines amerikanischen Kampfhubschraubers durch den Iran in der vergangenen Nacht. Die beiden Piloten blieben bei dem Abschuss unverletzt. US-Präsident Trump hatte danach mit Vergeltung gedroht. Art und Umfang der amerikanischen Angriffe sind zur Stunde noch unklar. Die SPD, sie steckt weiter im Umfragetief. Im RTL-NTV-Trendbarometer sind die Sozialdemokraten auf 11% gefallen. Die Union kann sich um einen Punkt auf 22% verbessern. Die AfD bleibt mit 27% stärkste Kraft. Die Einzelheiten von David Riemer.
5: Die Grünen liegen laut dem Trendbarometer weiter bei 15, die Linke bei 11%. Mehr als die Hälfte der Bürgerinnen und Bürger traut nach wie vor keiner Partei zu, die Probleme im Land am besten zu lösen. Die wirtschaftliche Lage in Deutschland sehen die Befragten so schlecht wie seit der Corona-Zeit bzw. dem Ausbruch des Ukraine-Krieges nicht mehr.
4: Die Brauerei Weihenstephan ist nicht nur die älteste Brauerei der Welt, im Jahr 1042 gegründet, sondern will jetzt auch die erste sein, die ihren Gerstensaft rein elektrisch ausliefert. Dafür hat die Firma ein batteriegestütztes Schnellladesystem in Betrieb genommen. Die Gesamtkosten seien niedriger als bei Diesel, heißt es. Alba Berlin hat mit einem klaren 97-66 Sieg gegen die Bamberg Baskets das Finale um die deutsche Basketballmeisterschaft erreicht. Die Berliner gewannen am späten Abend die Best-of-Five-Serie mit 3-2 und treffen jetzt ab Freitag auf Titelverteidiger FC Bayern München.
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6: Die Nacht ist nass hier bei uns in Oberbayern. Die Tiefstwerte liegen so bei 11 Grad. Und wenn wir dann heute auf den Mittwoch schauen, das wird auch wieder ein sehr durchwachsener, ungemütlicher Tag. Es bleibt bewölkt, dazu Regen. Gebietsweise sind auch Gewitter möglich. Und es bleibt auch etwas kälter als die letzten Tage. Die Top-Temperaturen liegen nur noch bei 12 Grad. Am Donnerstag, da will sich zumindest kurz mal wieder die Sonne zeigen. Freuen wir uns drauf. Am Freitag, Stand jetzt, wird es aber schon wieder eher nass. Nass und grau, also es geht in dieser Woche hin und her.
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3: Mit Hendrik Daum. Die US-Armee hat mit Angriffen auf den Iran begonnen. Das teilte das zuständige US-Regionalkommando in der Nacht mit. Es handelte sich um Angriffe zur so wörtlich Selbstverteidigung wegen des Abschusses eines amerikanischen Kampfhubschraubers durch den Iran in der vergangenen Nacht. Die beiden Piloten blieben bei dem Abschuss unverletzt. US-Präsident Trump hatte danach mit Vergeltung gedroht. Art und Umfang der amerikanischen Angriffe sind zur Stunde noch unklar. Im Gesundheitssektor klafft eine noch größere Lücke als bisher angenommen. Laut Bild-Zeitung sind die Ausgaben der gesetzlichen Krankenkassen von Januar bis März um 7,8% gestiegen. Das Gesundheitsministerium war bislang von nur 6,5% ausgegangen. Das stellt die Bundesregierung vor eine schwere Entscheidung. Entweder verschärft sie die Gesundheitsreform nochmal oder die Beiträge müssen trotz sinkender Leistungen weiter erhöht werden. Die SPD, sie steckt weiter im Umfragetief. Im RTL-NTV-Trendbarometer sind die Sozialdemokraten auf 11% gefallen. Die Union kann sich um einen Punkt auf 22% verbessern. Die AfD bleibt mit 27% stärkste Kraft. Die Einzelheiten von David Riemer.
4: Die Grünen liegen laut dem Trendbarometer weiter bei 15, die Linke bei 11%. Mehr als die Hälfte der Bürgerinnen und Bürger traut nach wie vor keiner Partei zu, die Probleme im Land am besten zu lösen. Die wirtschaftliche Lage in Deutschland sehen die Befragten so schlecht wie seit der Corona-Zeit bzw. dem Ausbruch des Ukraine-Krieges nicht mehr.
3: Es ist ein wichtiger Schritt für die Raumfahrt in Bayern. Das Münchner Start-up ISA Aerospace hat nochmal 270 Millionen Euro eingesammelt. Das Unternehmen will das Geld in die Serienproduktion ihrer Spektrum-Rakete investieren. Bis zu 40 Stück pro Jahr wollen die Münchner herstellen. Bisher hob die Spektrum-Rakete allerdings erst zu einem Testflug im Frühjahr 2025 in Norwegen ab. Der zweite Start hatte sich mehrmals verzögert. Es ist nichts geworden mit dem rein bayerischen Finale in der Basketball-Bundesliga. Bamberg verlor am späten Abend das entscheidende Halbfinal-Playoff-Spiel bei Alba Berlin klar mit 66-97. Um den Meistertitel spielen damit jetzt Berlin und der FC Bayern Basketball.
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5: Die Nacht ist nass hier bei uns in Oberbayern. Die Tiefstwerte liegen so bei 11 Grad. Und wenn wir dann heute auf den Mittwoch schauen, das wird auch wieder ein sehr durchwachsener, ungemütlicher Tag. Es bleibt bewölkt, dazu Regen, gebietsweise sind auch Gewitter möglich. Und es bleibt auch etwas kälter als die letzten Tage. Die Top-Temperaturen liegen nur noch bei 12 Grad. Am Donnerstag, da will sich zumindest kurz mal wieder die Sonne zeigen. Freuen wir uns drauf. Am Freitag stand jetzt, wird es aber schon wieder eher nass. Nass und grau, also es geht in dieser Woche hin und her.
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3: Im Moment haben wir keine Meldungen, ihr habt überall freie Fahrt.
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